0: So, das waren fast 4 Stunden DJ Knost. Ich hoffe, diese hat euch inspiriert, weiterhin meine Hörerschaft zu sein. Wir hören uns sicherlich überhaupt und sowohl in den nächsten Wochen und Tagen hier wieder auf Mediatop Radio. Verantwortlich für diese Sendung war André Heller.
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Neubrandenburg im Blick der Menschen. Stadt lädt zur großen Markenumfrage ein. Wie wird Neubrandenburg heute wahrgenommen? Was macht die Stadt besonders? Wo liegen ihre größten Stärken? Und welche Themen sollten künftig stärker in den Fokus rücken? Antworten auf diese Fragen sucht die Vier-Tore-Stadt jetzt gemeinsam mit den Menschen, die Neubrandenburg am besten kennen. Ihren Bürgerinnen und Bürgern, Berufspendlerinnen und Berufspendlern sowie Gästen. Mit einer rund 15-minütigen Online-Befragung

0: sichtbarer zu machen und die Attraktivität der Vier-Tore-Stadt nach innen und außen weiter zu stärken. Die Teilnahme ist bis 30. September möglich und erfolgt vollständig anonym. Es werden keine personenbezogenen Daten gespeichert. Die Auswertung erfolgt ausschließlich in zusammengefasster Form und entspricht den Vorgaben der DSGVO. Die Stadt lädt alle Interessierten herzlich ein, sich an der Befragung zu beteiligen und die Zukunft der Stadtmarke aktiv mitzugestalten. Die Umfrage finden Sie unter vznb.de/umfrage.
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Zwei neue Ausstellungen im Dietrich-Bonhoeffer Klinikum. Mit Arbeiten ihrer Schüler oder Werken von Künstlern hat sie unzählige Ausstellungen organisiert. Ihre eigenen Werke wollte die 2023 verstorbene Kunstpädagogin Angelika Hund, die viele Jahre am Oskar-Picht-Gymnasium in Pasewalk arbeitete, nie in der Öffentlichkeit zeigen. Später hat sie das bereut, sagt zumindest ihr Mann Rüdiger Hund. Er ist froh, dass die Werke seiner Frau in ihrem Sinne nun doch an die Öffentlichkeit kommen. Nun sind die Aquarelle, Pastellarbeiten und Grafiken von Angelika Hund auf Initiative des Künstlers Andreas Homberg, der die beiden Galerien im Dietrich-Bonhoeffer Klinikum in Neubrandenburg betreut, im Krankenhaus auch zu sehen, und zwar im Haus 1, Ebene 1. Für Rüdiger Hund ist dies auch ein Dank an das Haus, in dem seine Frau in der HNO-Klinik während ihrer Krankheit bis kurz vor ihrem Tod begleitet wurde. Bei aller Tragik war sie sehr zufrieden mit der Betreuung, meint er. Sicherlich hätte es Angelika Hund gefallen, dass zeitgleich mit ihren Arbeiten in der zweiten Galerie im Erdgeschoss zwischen Foyer Haus E und Haus B Werke von Schülern von ihr zu sehen sind. Durch Vermittlung von Eltern, die im Klinikum arbeiten und deren Kinder die Klasse 8c des Neubrandenburger Lessing-Gymnasiums besuchen, kam die Ausstellung Menschen und Zukunft zustande. Die Schüler der Kunstklasse haben die Werke im Rahmen eines Projektes mit dem Neubrandenburger Künstler Paul Radatz gestaltet.

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der Music Max in dieser Runde mit zwei neuen Titeln. Dann haben wir einen von 2015 und die sind mit dabei und mein absoluter Favorit von den Thompson Twins. Music Max.

0: Seit einigen Jahren höre ich immer mal wieder einen französischen Titel im Radio, der mir danach nicht mehr aus dem Kopf geht. Deswegen wird es Zeit, dass wir in der Music Mix spielen. Maître Gims, A Second to Man.
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On me, don't mess with Dr. Dream und natürlich Hold Me Now sind alles Hits von den Thompson Twins. Allerdings einer, ein ganz besonderer, ist mir sehr ans Herz gewachsen. Der ist von 1984. Dr.

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0: Der Forschertag am Ostufer der Müritz wird verschoben. Aufgrund der laufenden Nachsorge beim Waldbrandgeschehen im Müritz-Nationalpark muss der geplante Forschertag am 22. Juli auf dem Campingplatz Golterkanal leider verschoben werden. Geplant ist eine Nachholung des Termins am 19. August. Die Rangerinnen und Ranger werden derzeit für die Nachbereitung dringend benötigt. Die Maßnahmen auf der Fläche haben weiterhin höchste Priorität, sodass aktuell keine personellen Kapazitäten für die Durchführung der Veranstaltung zur Verfügung stehen. Für die entstandenen Unannehmlichkeiten wird um Verständnis gebeten. Der Forschertag am 19. August lädt ab 10 Uhr junge Forscherinnen und Forscher dazu ein, mit fachkundiger Unterstützung in das Leben der Müritz einzutauchen. Treffpunkt ist der Campingplatz C15 in Rechlin. Dort findet der beliebte Forschertag bereits zum 5. Mal statt und verspricht erneut ein echtes Abenteuer. Gemeinsam mit erfahrenen Umweltbildnerinnen und Umweltbildnern gehen die Teilnehmenden auf Spurensuche im Lebensraum Wasser. Ausgerüstet mit Keschern werden kleine Bewohner der Müritz vorsichtig eingefangen und anschließend unter dem Mikroskop genau unter die Lupe genommen. So wird sichtbar, was dem bloßen Auge sonst verborgen bleibt. Und wer nach so viel Forschergeist noch Lust auf Kreativität hat, kann sich einen Wasserskorpion auf die Hand oder gleich ins Gesicht schminken lassen. Kommt vorbei zum Forschertag am 19. August ab 10 Uhr auf dem Campingplatz C15 in Rechlin.

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4: Hallo, liebe Kinder, hier ist wieder Pauline. Heute habe ich euch eine Geschichte mitgebracht, die heißt Der Igel Sven wartet auf seinen Freund, den Maulwurf Emil, von Ingrid Schröder. Der Igel Sven hatte ausgeschlafen. Mühsam erhob er sich von seinem gemütlichen Lager unter dem großen Komposthaufen im Garten. Die Besitzer des Gartens hatten mit viel Laub und Ästen für ihn gesorgt. »Ich werde ganz langsam zu meinem Ausgang gehen«, dachte Sven. »Eigentlich müsste mein Freund, der Maulwurf Emil, kommen. Vielleicht bringt er seine Familie mit. Dann wird es so richtig gemütlich.« Die Zeit verging. »Hoffentlich ist ihm nichts passiert. Lange kann ich nicht mehr warten. Es wird schon dunkel.« Sven hatte eine unruhige Nacht. Es knackte und knisterte überall. Außerdem störte ihn das Mondlicht. Es ist so hell in seiner Wohnung. Schließlich schläft er ein. Seine letzten Gedanken gelten seinem Freund Emil. Es muss etwas passiert sein. Der nächste Morgen kommt. Sofort begibt er sich vor seine Höhle. Plötzlich hört er ein ganz leises Rufen. »Sven, hilf mir! Ich bin es, dein Freund Emil!« Plötzlich ist Sven hellwach. Natürlich will er helfen. Er eilt so schnell er kann zu seinem Freund. »Was ist denn mit dir passiert?« Emil ist noch ganz aufgeregt. »Stell dir vor, ich grabe meinen Gang weiter, allerdings quer durch den gesamten Garten mit vielen großen Erdhaufen, als plötzlich mich ein Schlag auf meine beiden Pfoten trifft. Vor Schmerzen konnte ich nicht mehr weitergraben. Vorsichtig sah ich aus meinem Erdloch. Ich wollte doch sehen, wer mir diesen Schlag versetzt hat. Da steht der Gartenbesitzer vor mir.« »Und?« fragt Sven. »Er fand es sehr spannend. Was hast du gemacht?« »Ich habe den Kopf eingezogen.« »Und dann?« »Ganz schnell bin ich wieder in mein Erdloch. Meine Familie hat nichts gemerkt, sonst hätte sie mir ja geholfen. Plötzlich sehe ich, wie der Besitzer eine große Kiste holt, meine aufgeworfene Erde einsammelt und versucht, mich mit einer Schaufel aufzuheben. Da habe ich was gemacht. Und weißt du was? Ich habe ihn kräftig in den Finger gebissen. Er hat vor Schreck die Kiste fallen lassen und ich war gerettet. Meine Frau Frieda kam mit unseren Kindern und versuchte, mich zu verbinden. Aber es half nichts. Siehst du, Sven, deshalb konnte ich nicht kommen.« Sven war beeindruckt von seinem Freund Emil. Aber er war auch neugierig. Er wollte unbedingt in den Garten und sich die vielen großen Erdhaufen ansehen. Emil zögerte. Ob das gut war? Schließlich überredete ihn Sven. So machten sich beide auf den Weg. Sven staunte nicht schlecht. Was waren das doch für große Erdhaufen? Friedlich saßen sie nebeneinander, als das Unglück passierte. Der Gartenbesitzer sah die beiden auf seinem Rasen sitzen. Langsam schlich er sich mit einer großen Holzkiste heran, hatte sich dicke Handschuhe angezogen und ganz schnell griff er zu und steckte Sven und Emil in die Holzkiste. Jetzt war das Unglück perfekt. Was nun? Paul, 7 Jahre alt, kam ganz schnell angelaufen, um zu sehen, was sein Vati da in der Holzkiste hat. Seine Augen wurden immer größer. ein Igel und ein Maulwurf. Sie lagen in der Kiste ganz eng aneinander und hatten große Angst. Sven flüsterte, was werden Sie jetzt mit uns machen? Emil dachte nur an seine Familie. Paul hatte inzwischen Erde, Äste und Laub gesammelt und damit die Kiste ausgelegt. Ihm taten die beiden leid. Ich werde die Kiste zum Biologieunterricht mitnehmen. Da wird die Lehrerin und meine Klassenkameraden aber sich wundern, denkt Paul. Gesagt, getan. Da die Kiste sehr groß ist, fährt sein Vater ihn in die Schule. Inzwischen sind die beiden aufgewacht und sehen sich erstaunt um. Über die Kiste können sie nicht sehen, aber sie sehen viele Gesichter, die sie bestaunen. Die Lehrerin nimmt zuerst Emil aus der Kiste. Emil ist aber noch verwundert. Das sieht die Lehrerin und sagt zu Paul, dass der Maulwurf unbedingt zu einem Tierarzt muss. Paul kennt einen Tierarzt. Seinen Freund Fritz nimmt er mit. Der Maulwurf Emil wird immer ängstlicher. Was passiert jetzt mit ihm? Der Tierarzt versorgt Emil mit einer Salbe und Paul und Fritz gehen mit der schweren Kiste nach Hause. Hier können der Igel und der Maulwurf aber nicht bleiben, sagt der Vati. Paul, wir nehmen sie wieder in den Garten mit. Damit ist Paul einverstanden. Als die Sonne scheint und alles grün im Garten, geht Paul und Fritz in den Garten, nehmen vorsichtig den Igel und den Maulwurf aus der Kiste und setzen sie auf den grünen Rasen. Was freuen sich da die beiden Freunde? Alles ist noch einmal gut gegangen. Die Familie vom Maulwurf Emil begrüßt die beiden. Es gibt eine große Wiedersehensfeier mit viel Gras, Blättern und Früchten. Im Geheimen denkt aber der Maulwurf Emil daran, doch noch ein paar Gänge zu graben. Liebe Kinder, ich sage euch für heute Tschüss, eure Pauline.

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2: Der Music Mix Runde 6 und gleich nach Sissy Catch mit ihrem haben wir ein Quiz vorbereitet.

Also, wir suchen einen Interpreten, der sehr, sehr, sehr verdammt nochmal berühmt geworden ist. Mitte der 80er, Anfang der 80er hat er Schlager gesungen. Dann ist er rübergewechselt ins Englische und nannte sich Headliner. Einen einzigen Titel hat er rausgebracht und das war eine Coverversion von Real Life's Catch Me, I'm Falling. 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

Für den einen oder anderen, der sich in den 80ern auskennt, sollte das kein Problem gewesen sein. So viel sei gesagt, in den Schlagerzeiten hat er auch schon mit einem gewissen Dieter Bohlen zusammengearbeitet als Produzentin. Auch bei Headliner und Catch Me I'm Falling war das so. Und dann haben sie sich zusammengeschlossen und daraus wurde Modern Talking.

Letzte Frage in die Runde. Haben wir denn schon genug von dieser wunderschönen Musik? Nein, wir haben nicht genug, um Gottes Willen. Wir mögen diesen Einheitsbrei und deswegen doch mal You can win if you want. Modern

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dachte immer, Haji Halef Oma gab's wirklich und war der Bruder von Genghis Khan. Nein, es ist eine Figur aus den Karl-May-Büchern. So viel zum Thema Literatur und jetzt wäre Bernhard gerne so wie ich.

0: Lars ist dran und er hat literarische Hochkultur für uns. Im Tal der bittersüßen Träume findet ein Duell der Herzen statt. Wow. Thomas Anders, Endstation Sehnsucht.
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Es war 1984, kurz vor Modern Talking. Wir dürfen alle mal raten, wer war der Produzent? Natürlich der Dieter. Traurige Geschichte. Der Roland erfährt heute, dass seine Freundin ihn verlassen wird. Und ich habe das Gefühl, da ist nicht mehr viel dran zu rütteln. Und deswegen singt er Lied.

Ich glaube, das mit dem Türschließen hat auch nicht funktioniert. Denn ich habe gerade gelesen, der Roland war in seinem Leben 3-mal verheiratet. Oh, die Tür geht auf, Volker kommt herein und hat ein ziemliches Redebedürfnis. Na gut, Volker, da setz dich mal hin und erzähl uns, was.

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1: Ja, lieber Volker, das war alles sehr aufschlussreich, aber über diese Sache mit dem Whisky, Wein und fettes Eisbein, darüber müssen wir nochmal sprechen. Aber nicht jetzt, denn jetzt kommt Udo. Lustige Geschichte. Er folgt einem Inserat, in dem ihn eine Sie auffordert, mit ihm auszubüchsen nach Paris. Einfach so nur zum Spaß. Und dann die große Überraschung auf dem

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4: Der Fliegenfreund. Eine Geschichte von Cornelia Funke. Sophies Onkel Albert war der einzige Mensch, den sie kannte, der fliegen mochte. Onkel Albert liebte Fliegen. Wenn sich eine auf seine Nase setzte, scheuchte er sie nicht weg, wie alle anderen das tun. Nein, Albert schielte auf sie hinunter und lächelte. Sieh nur, sagte er dann zu Sophie, wie anmutig sie ihre Flügel putzt. So gelenkig möchte ich auch mal sein. Endlos lange konnte er so dasitzen und auf die Fliege schielen. Sophies Mutter machte das manchmal so nervös, dass sie die Fliege wegscheuchte. »Och«, sagte Onkel Albert dann enttäuscht, »jetzt hast du sie erschreckt. Ich weiß gar nicht, was ihr alle gegen Fliegen habt. Es sind doch wirklich ganz erstaunliche Wesen. Könnt ihr etwa die Wände hochlaufen? Na bitte.« Onkel Albert versuchte zweimal, die Wände hochzulaufen. Aber sowas machte er nicht vor den anderen Erwachsenen. Sowas tat er nur, wenn Sophie dabei war. Leider klappte es nicht. »Tja, vielleicht im nächsten Leben«, seufzte er, »vielleicht werd ich ja als Fliege wiedergeboren. Wenn man sich sowas ganz fest wünscht, dann klappt es auch.« Sophie war sich da nicht so sicher, aber sie mochte Onkel Albert sehr. Sie mochte ihn sogar fast ein bisschen lieber als alle anderen Erwachsenen. Zu seinem 40. Geburtstag schenkte Sophie ihm ein Fliegenbild, das sie selbst gemalt hatte. 76 Fliegen waren da drauf. Ungefähr mindestens. Albert freute sich schrecklich. Er hängte das Bild über seinen Schreibtisch. Und sofort setzte sich eine echte Fliege drauf. »Na bitte«, sagte Onkel Albert. »Du wirst später bestimmt mal eine große Malerin, Sophie.« Und dann setzte er sich an seinen Schreibtisch und betrachtete die Fliege. Die Fliege und das Bild von Sophie.

Entschuldigt mal, ich muss mal kurz das Fenster schließen, denn sonst fliegt mir hier alles weg. Das ist Musik und da kommt auch keine Coverversion gegen an. Tattoo von 2002, All the Things She

Swayze Oldman, die zweite Single nach Breakaway hieß They Don't Know. Und wir nehmen noch ein bisschen mehr Geschwindigkeit raus mit der Far Corporation. Man nennt sie auch die Frank Farian Corporation und Sebastian.

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0: 15 Jahre UNESCO-Weltnaturerbe Buchenwälder. Aus diesem Anlass lädt der Müritz-Nationalpark am 1. August zu einer besonderen Führung durch das Welterbegebiet Serran ein. Gemeinsam mit dem Forschungsleiter erfahren die Teilnehmenden, wie sich der Wald in den vergangenen 15 Jahren ganz ohne menschlichen Einfluss entwickelt hat und welche spannenden Erkenntnisse die Forschung dazu liefert. Los geht es um 10 Uhr am Waldparkplatz in Zino. Die rund vierstündige Tour endet in Serran. Eine Anmeldung ist bis zum 29. Juli unter www.müritz-nationalpark.de/veranstaltungen oder auch telefonisch unter der 0385 5886 3631 möglich.
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0: damals sehr populären Jugendzeitschrift Bravo wurde er als beliebtester Sänger 1987 ausgezeichnet. Übrigens vor einem gewissen, warte, ich habe den Namen vergessen, Michael Jackson, nur auf Platz 2, Dan Harrow. Und wir haben gehört, You Have a Way.
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Mein und leider danach war schon Schluss. Es ist ein One-Hit-Wonder. Italo Disco im Music Mix von erfolgreichen Titeln jetzt zu etwas, was noch kein Mensch vorher gehört hat, wahrscheinlich.

Mensch, ich wusste ja schon immer, dass es so ein paar Lieder über mich gibt, aber dass es auch noch den Teddybären gibt, das ist aber auch schön. Bis jetzt hatte ich eigentlich immer nur Jean Farnham in Generalverdacht, mich zu meinen. Aber so ist das Leben, man lernt halt denn doch ständig dazu. Und damit hallo und herzlich willkommen hier bei Freitag nach 1, dem Wochenend-Starter-Magazin auf Mediatop Radio. Verantwortlich für diese Sendung ist Dirk Pohlmann, der hat wieder 18 neue Titel herausgesucht. Und wir kommen oder starten mit etwas, was irgendwie auf dem ESC in der Art auch schon mal dabei war. Ja.

Genau, was sollte jetzt die ESC-Anspielung? Toller Roller heißt das Stück und das Ganze ansonsten dann doch eher nicht auf Deutsch, also eben diese Kombination. Titel auf Deutsch, aber der Songtext eigentlich nicht. Louis Austen und Renato Regato zeichneten dafür gerade eben verantwortlich und genauso ähnlich machen wir gleich mal weiter mit Lea Mansa und Regenkuss.

Ich weiß, heute ist das Wetter noch nicht so ganz wieder danach, aber Eiscreme geht ja auch immer und Eiscreme ist gesund. Das haben jetzt mehrere Studien bewiesen und es ist nach wie vor das überraschende Paradoxon der Ernährungsforschung. Eiscreme, ja ein pralles Ding voller Zucker und Fett, ein typischer Vertreter der sogenannten Ultra-Processed Food, ist laut Ernährungspyramide sollten wir möglichst wenig davon essen, ist aber gut. Immerhin scheint es so zu sein, dass Menschen, die regelmäßig Eiscreme essen, ein geringeres Risiko dafür haben, Typ-2-Diabetes und Herz-Kreislauf-Erkrankungen zu haben. Na, wenn das mal nicht ein schönes Ergebnis ist. Ne? Wer sich da genauer informieren möchte, auf freitagnach1.de gibt's den Link zum Original.

0: Die Kites waren das gerade eben mit Believing. Neue Musik auf Mediatop Radio und ab morgen öfter mal in den Musikrotationen, in den Musikschleifen zu hören. Genau wie Mika Noi. Und fühlst du es auch?
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So, fassen wir an dieser Stelle mal zwei Informationen zusammen. Allerdings haben sie beide die gleiche Pointe. Ja, das eine ist, Wasser mit Vitamin zusetzen, hat jetzt mal die Stiftung Warentest genauer unter die Lupe genommen und siehe da, bringt nichts. Das Geld, das das extra kostet, das kann man sich sparen. Und die Wissenschaftskollegen vom ORF aus Österreich, genauer gesagt natürlich, haben sie es nur verbreitet. Der Faktencheck Medizin transparent, das ist ein wissenschaftlicher Faktencheck, die haben mal Koffeinshampoo etwas genauer unter die Lupe genommen, bringt offensichtlich auch nichts. Also die Gelder kann man sich sparen, dann lieber doch den Kaffee am Morgen zur Belebung.

Das war jetzt aber doch, ich weiß ja, wer hier die Musikredaktion macht, ne? Das war jetzt ein bisschen Zufall. Mr. George und Wake Up und das ganze nach Kaffee. So muss das sein. Neue Musik, genau wie Criss Cross, Amsterdam, Luisa Sonza und Willy William mit My Oh My im Originalmix.

0: Baby.
1: Achtung, Füße hoch, der Witz kommt flach. Wir sind beim schlechten Witz der Woche und der ist heute auch wieder, naja, aber das sage ich ja öfter. Deswegen sei er einfach mal schnell erzählt. Eine Frage ist es mal wieder. Bei welchem Arzt ist Pinocchio in Behandlung? Genau, beim Holznasen-Ohrenarzt.

Na, wer hat die Originalmelodie erkannt? Genau, das Axel F. Theme aus Police Academy war das. Nee, Blödsinn, nicht. Wie heißt das? Das war nicht Police. Ah, Entschuldigung, das ist völlig verkehrt. Wie hießen denn die Filme mit ihm? Ich komme irgendwann nochmal drauf. Aber Dancing, jetzt bin ich völlig raus. Ist egal. Dancing on Fire war jedenfalls der Titel dazu. Lexias und Perfect Pitch und Rocco haben das Ganze mal in die MP3-Datei gepresst. Sandro Silva und Paz Inocente im Originalmix ist das, was jetzt kommt, und alles ist neu. Also zumindest neu aufgemischt.

Ich trage nach. Ich meinte natürlich den Film Beverly Hills Cop mit Eddie Murphy in der Titelrolle, wenn man das dann so nennen möchte. So, wir sind bei den Netzaphorismen angekommen. Wenn du als Kind immer davon geträumt hast, eine Superkraft zu haben und dein Knie jetzt tatsächlich das Wetter vorhersagen kann. Auch schön, ich habe jetzt meine Ernährung umgestellt. Die Kekse stehen jetzt links von der Tastatur. Auch schön, Kind sein ist so geil. Stell dir vor, du kannst vor 9 Uhr einschlafen und denkst, 100 Euro sind unendlich viel Geld. Last but not least, ich möchte in diesem Sommer unbedingt noch zelten gehen. Am liebsten in einem Hotel mit Frühstücksbuffet und Pool.

Wir hatten Vanilla X mit Perfect More Than Words. Oh, ich und mein Englisch. Entschuldigung. Machen jetzt hier weiter. Also More Than Words. Machen weiter mit Today is a Good Day. Kann man sich auch öfter mal sagen.

So, ich schaue gerade auf die Radio- und Fernsehtipps für den heutigen Freitagabend und das Wochenende. Also ihr habt ja eure Streamingdienste. Es ist irgendwie Sommerloch, muss man mal so sagen. Es ist Sommerloch. Arte hat am Sonntagabend um 20.15 Uhr übrigens einen schönen Film, irgendwie aus den 80ern, Fame, der Weg zum Ruhm. Ich mochte den damals sehr gern. Ich weiß gar nicht mehr, ob der heute noch genauso gut ist oder schlecht gealtert, man weiß es nicht. Sat 1 hat übrigens am Sonntagabend der Schuh des Manitou extra large im Programm. 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Alle diese Tipps und noch sehr viel mehr im Internet unter freitagnh1.de.

Mia gab uns mal ordentlich auf die Schnauze mit linker Haken. Das ist das, was wir gerade eben gehört haben. Und wer einen ordentlichen linken Haken gekriegt hat, der fliegt auch gerne mal hin. Deswegen gerade auch die Stars. Ne? Deswegen Falling Stars heißt der Titel, der jetzt kommt von With the MC.

Wo wir vorhin schon gerade mal bei Produkten, die sinnlos sind, waren, es gibt sogar Produkte, die sind nicht nur sinnlos, die sind im schlimmsten Fall auch schädlich. Momentan wurde gerade auch so ein bisschen gehypt in den sozialen Medien, ist sogenanntes Silberwasser oder so in der Art, also Wasser, wo kolloidiales Silber mit da drin ist und angeblich zur inneren Desinfektion, so möchte man das einfach mal ausdrücken, nein. Ne? Also das funktioniert an Oberflächen, aber nicht im Inneren. Im schlimmsten Fall kriegt man selber eine gräulich-bläuliche Gesichtshaut und auch Körperhaut, wenn nämlich zu viel Silber in den Körper kommt. Deswegen lasst es und spart euch das Geld für richtig gute Sachen.

mal so richtig schön wieder Sterne gucken, das ist doch auch was, ne? Look at the Stars, Tom Čivík haben wir gerade eben gehört. Und das kann ja mit dem Sterne gucken auch gerne mal in einen romantischen Abend ändern. Blanche und Gabriel Dancer und Metzger Victoria mit One Kiss im Radio Edit.

Lacey Nelsky und Tup Tok mit On My Mind im Original-Mix. Das ist das, was wir gerade eben gehört haben. Und wir kommen jetzt zum Titel mit dem längsten Titel in dieser Sendung. Carsten, Sunny, Hughes, Chor, Ryan Marciano und Zenery James mit I Wonder im Original-Mix.

Und mit der speziell für das kommende Wochenende ausgewählten Musik machen wir dann an dieser Stelle auch mal gleich weiter. Und kleine Anspielung, dieser und der nächste Titel wünschen euch fast schon ein schönes Wochenende, aber dazu kommen wir dann gleich noch.

Wir hörten Topaco Road Blues Band mit Kein Schuh, Kein Shirt featuring Gottfried Wurcher, wie auch immer man das dann ausspricht. Ja, damit dann ein schönes Wochenende. Das war's auch schon wieder hier mit Freitag nach 1. Rubiks macht hier übrigens den Abschluss. Und mit einem Wunsch, den man dann, wenn man schon mal keine Schuhe und kein Shirt mehr anhat, dann auch gerne mal verwirklichen kann. In dem Sinne, ein schönes Wochenende. Verantwortlich für diese Sendung war Dirk Pohlmann. Und der Titel heißt übrigens Touch Me Slow.

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0: Jeder.
1: Fledermausnacht in Kratzeburg. Wenn die Dämmerung einsetzt, werden sie aktiv. Fledermäuse, die geheimnisvollen Jäger der Nacht. 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Juli bei der 20. Kratzeburger Fledermausnacht genau richtig. Von 17 bis 23 Uhr laden das Nationalparkamt Müritz und die Gemeinde Kratzeburg auf das Gelände des Flatterhus ein. Auf große und kleine Naturfreunde wartet ein abwechslungsreiches Programm mit Infoständen, Mitmachaktionen, Musik, Kinderschminken, einem Fledermausquiz und einer Dokumentation über die nachtaktiven Säugetiere. Passend zum World Ranger Day gibt es außerdem spannende Einblicke in die Arbeit der Rangerinnen und Ranger im Müritz Nationalpark. Höhepunkt des Abends ist ab 20.15 Uhr eine geführte Exkursion in ein Fledermausrevier. Mit speziellen Fledermausdetektoren können die Tiere in ihrer natürlichen Umgebung beobachtet oder besser gesagt gehört werden. Im Anschluss gibt es sogar die Möglichkeit, Fledermäuse aus nächster Nähe zu erleben. Der Eintritt ist frei, eine Anmeldung ist nicht erforderlich. Die Rangerinnen und Ranger freuen sich jedoch über eine kleine Spende.
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1: Hallo und herzlich willkommen zu Score, der Game Talk, deiner Videospielsendung hier auf Radio 98.1. Mein Name ist Moritz Seibke und bevor wir heute in die Sendung gehen, ein kleiner Hinweis, dass das heute wieder eine Sendung von vor etwa einem Jahr ist, von Anfang August 2023, in der Emma und ich über Spiele reden, die ganz toll für den Sommer sind, was ein bisschen der Grund dafür ist, warum wir heute über nichts Neues reden, denn wie immer im Sommer ist ein bisschen weniger los, aber gleichzeitig auch die Zeit, wofür die Gamescom geplant wird. Wir sind ganz fleißig dabei, wir fangen so langsam an, die ersten Termine zu kriegen, das heißt Ende August sind wir wieder in Köln auf der Gamescom und August, September gibt es dann auch die Gamescom-Sendung, so wie jedes Jahr und heute eben noch mal eine Konservensendung. Wir reden also über Spiele, die toll für den Sommer sind. Und nächste Woche geht's dann aber frisch weiter, denn endlich erscheint das erste Story-DLC für Avatar Frontiers of Pandora, das wir nun mittlerweile fast 400 Stunden gespielt haben. Mittlerweile spielen wir das auch im Koop. Wenn wir das noch nicht erwähnt haben, vielleicht reißen wir das in zwei Wochen in der nächsten Sendung auch nochmal an. Das heißt, es ist viel Potenzial da. Wir werden sicherlich bis zur nächsten Sendung das Ding schon durchgespielt haben, denn es kommt am Montag, glaube ich, raus, am 15. Das heißt, für alle, die das Spiel noch spielen, hey, erste DLC kommt raus und wir werden es uns anschauen und darüber reden. Das heißt, wir haben auf jeden Fall in zwei Wochen wieder ein schönes Thema für euch und hoffen, euch dann im Sommer auch immer mal wieder neue Impulse geben zu können, bis dann die Gamescom kommt und da freuen wir uns riesig drauf. Und ich hoffe, ihr habt ein bisschen Spaß mit der heutigen Sendung. Die passt sehr gut, weil der Sommer ist jetzt endlich da, deswegen vielleicht sucht ihr noch nach dem perfekten Spiel für die heißen Tage. Insofern bleibt dran, vielen Dank jetzt schon mal und dann hören wir uns gleich und auf jeden Fall in zwei Wochen.

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1: Und wir sind zurück bei Score der Game Talk, Sendung 109. Wir reden jetzt über Sommerspiele. Wir haben uns da ein bisschen was ausgesucht. Einige Titel haben wir vielleicht schon öfters diskutiert, werden sie aber trotzdem erwähnen, weil wir sie entweder mit Sommer verbinden oder für Sommerspiele halten, weil sie leichtlebig sind und gemütlich.
2: Ja, da haben wir eine ganze Menge. Ich glaube, 5 oder 6 Titel haben wir uns ausgesucht, die wir euch kurz vorstellen wollen. Wie gesagt, über die meisten haben wir, glaube ich, schon mal gesprochen. Mal mehr, mal weniger ausführlich. Aber wir fangen, glaube ich, an mit, ich sag mal, so einem Klassiker, den wir, glaube ich, schon sehr oft besprochen haben. Und eine Spielerei, die dir sehr ans Herz gewachsen ist und wo ich komplett zustimme, dass das auf jeden Fall Titel sind, die man locker flockig wegspielen kann im Sommer.
1: Ja, die Rede ist von Slime Rancher und Slime Rancher 2, weil so gesehen ist er jetzt auch schon ein zweiter Titel, auch wenn er noch im Early Access ist und sich immer noch fortlaufend entwickelt. Das letzte große Update mit einem neuen Teil der Welt kam ja, glaube ich, Anfang dieses Jahres raus.
2: Ja, ich glaube.
1: Ja, passenderweise im Februar die Eiswelt, soweit ich weiß. So, und diese Spiele sind halt für die Leute, die es nicht wissen. Das finde ich seltsam, weil ich habe schon so oft über Slime Rancher und auch Slime Rancher 2 geredet, dass man eigentlich jetzt wissen müsste, worum es geht. Aber ansonsten, man spielt Beatrix LeBeau und sie ist eine Rancherin auf einem fremden Planeten, der von kleinen süßen Slimes bewohnt wird. Und diese Slimes kann man als Beatrix einfangen mithilfe eines besonderen staubsaugerartigen Geräts und kann farmen, beziehungsweise kann man sie in Gehegen halten und sie mit ihrem Lieblingsfutter füttern, das entweder Gemüse, Fleisch oder Obst ist, und die geben einem dafür Plots. Und Plots sind so, naja, juwelenartige Ausscheidungen, nenne ich sie jetzt mal, und die kann man gegen Geld tauschen. Und das Geld kann man benutzen, um seine Ranch zu verschönern und mehr Sachen zu kaufen, die man für Gehege oder Anbaumöglichkeiten für Obst, Fleisch und Gemüse braucht. Und dann kann man halt auch die Welt erkunden. In Slime Rancher 1 war das halt wirklich schon ein bisschen ausführlicher, aber Slime Rancher 2 wird noch größer. Also Slime Rancher 2 mit dem neuen Teil der Welt, der jetzt dieses Jahr rauskam schon, ist dieses Spiel schon eigentlich mehr oder weniger dreiviertel so groß wie das erste Spiel mittlerweile. So, natürlich haben sie noch mehr Slimes und noch mehr Anbaumöglichkeiten und noch mehr, naja, noch mehr Möglichkeiten, die Farm die Farm so auszubauen, dass eigentlich alles automatisch passiert. Von Drohnen ist die Rede, die hat man in Slime Rancher 1 gehabt. Die machen dann alles für einen auf der Ranch. Und in Slime Rancher 2 sollen sie, glaube ich, auch kommen. Und die sollen dann halt noch mehr Möglichkeiten haben, einige Sachen auf der Ranch zu übernehmen. Und da bin ich sehr gespannt.
2: So. Was macht Slime Rancher für dich zu einem Spiel für den Sommer?
1: Es ist unglaublich süß. Die Welt ist, wenn man, vor allem dann, wenn man im Zen-Modus spielt, beziehungsweise auf einfach, ist die Welt absolut knuddelig und harmlos. Und selbst wenn man im Abenteuermodus spielt, ist das ein wunderschönes Abenteuer, ja. Anders kann man es nicht sagen. Es gibt keine wirklich ernsthafte Gefahr. Das Einzige, was passieren kann, ist, dass man 12 Stunden ausgenockt ist, wenn man irgendwo runtergefallen ist oder halt, weil man in dem Wasser, das die Welten umgibt, nicht schwimmen kann, wird man halt ausgenockt, aber man stirbt nicht. Und man hat eigentlich so gesehen, es sei denn, man spielt im Hastig-Modus, ich glaube, so hieß der in Slime Rancher 1. Ansonsten steht man nirgendwo unter Druck. Man kann so gesehen im Rahmen des Spiels, im Rahmen der Möglichkeiten, die dieses Spiel einem anbietet, kann man so gut wie alles machen, was man will.
2: Ja, ein sehr knuffiges und wenn man möchte auch sehr entspannendes Spiel, in dem man wirklich eine wunderschöne, knuffige Welt erkundet und knuffige Slimes findet. Ich habe ja auch oft zugeguckt und bin gespannt, in welche Richtung Slime Rancher 2 noch geht, das sich ja, wie du schon meintest, derzeit noch im Early Access befindet, ist auch im Game Pass mit drin für alle, die den haben. Und ich bin gespannt, wo die Reise hingeht und Slime Rancher 1 und 2 auf jeden Fall ein Spiel für den Sommer.
1: Ja, Und damit würde ich sagen, wir können ja ein bisschen was aus dem Soundtrack spielen lassen. Ich habe immer den Soundtrack aus dem ersten Teil genommen. Jetzt nehmen wir mal den Soundtrack aus dem zweiten Teil. Viel Spaß, bis gleich.

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1: Und damit willkommen zurück zu Score, der Game Talk, heute in unserer Sommerurlaubs-Sonderausgabe. Emma und ich sind gerade in der Schweiz, in der wunderschönen Schweiz, und wir geben euch heute auf die Ohren unseren kleinen Beitrag zum Sommer und was man da am besten spielt. Natürlich könnte man, abgesehen von den Titeln, die wir heute besprechen, zum Beispiel auch Baldur's Gate 3 spielen. Das kam, wenn ihr das jetzt hört, letzte Woche raus, vor 7 Tagen, am 3. August. Und das werden wir uns auch noch irgendwann zu Gemüte führen. Allerdings haben wir noch relativ viel auf der Liste, nebst, dass die Gamescom bald ist, dazu aber am Ende nochmal kurz was, sondern dass wir Starfield noch haben, wir haben Assassin's Creed Mirage, wir hatten noch einen dritten Titel, den ich gerade nicht vergessen habe, den wir auch noch spielen wollten. Du kommst auch nicht drauf, ne?
2: Nee, ich komme nicht drauf.
1: Aber vielleicht war es Baldur's Gate, kann sein, dass es das war.
2: Ich glaube, das war Baldur's Gate 3. Starfield und Assassin's Creed.
1: Und von diesen Titeln ist Assassin's Creed der kürzeste. Mirage soll 15 bis 30 Stunden lang sein. Ganz im Gegensatz zu einem anderen Assassin's Creed Titel, den wir jetzt kurz besprechen, nämlich Odyssey. Und Odyssey ist der vorletzte Teil, also der letzte oder neueste ist ja Valhalla immer noch. Und davor kam Odyssey raus, spielt im antiken Griechenland. Und der Grund, warum wir es hier aufführen, klar, gut, ich meine, hey, die Jahreszeit gibt's halt her, also Griechenland, das Spiel ist offensichtlich im Sommer oder Spätsommer und Herbst angesiedelt, denn es gibt wunderschön sonnige Regionen, es gibt auch einen Herbstwald und gut, Valhalla ist eben sehr schneebedeckt, größtenteils, und deswegen passt Odyssey, glaube ich, auch ganz gut in den Sommer. Das Schöne ist aber, wenn ihr die Hauptquest, nein, nicht außer Acht lasst, aber schon nicht konsequent verfolgt, oder wie mein Problem gerade ist, ich habe das Level dafür nicht und muss jetzt diverse Nebenquests machen, dann erlebt ihr diese Spielwelt und ihr erlebt diese Natur und diesen Sonnenschein, und es ist jetzt nicht so entspannend wie in Slime Rancher, weil ja, natürlich habt ihr auch Herausforderungen im Gameplay, also eine andere Art von Entspannung, aber eben, es ist jetzt auch kein actiongeladener High-Intensity-Shooter, der würde eben wahrscheinlich nicht so reinpassen, aber Odyssey kann sehr entspannt sein, man kann einfach nur rumreiten oder rumschwimmen, rumfahren mit dem Schiff, Aussichtspunkte entdecken, und das macht es wirklich, wirklich sehr entspannend und sehr, sehr schön, finde ich, für den Sommer. Und das haben wir letzten Sommer, glaube ich, sehr intensiv gespielt. Ich bin ja leider, wie ich meinte, an diesen Roadblock geraten, dass ich irgendwie nicht das richtige Level habe für die Hauptquests und deswegen so ein bisschen rumstromere. Ich wollte es eigentlich fertig machen, bevor Mirage rauskommt. Mal gucken, ob ich das schaffe.
2: Ja, es bleibt spannend. Also es wird sehr, sehr knapp, wenn du sehr, sehr konsequent bleibst.
1: Ja, vor allem, weil wir dieses Jahr noch so viel verreisen. Wobei, ja, ich glaube, diese Ausgabe heute ist eine von, ich glaube, gerade mal 2 Ausgaben, die wir vorproduzieren müssen.
2: Aber wir sind so gesehen gefühlt jede zweite Woche unterwegs.
1: Das ist richtig.
2: Zum Herbst.
1: Und deswegen verpassen die Releases nicht, wir müssen sie halt nachholen, beziehungsweise nehmen auch teilweise unsere Xbox mit, da wo wir hinfahren, um Assassin's Creed direkt noch dort zu spielen, wo wir dann sind. Deswegen, wir versuchen, einfach weil wir richtig Bock auf diese ganzen Spiele haben, die noch rauskommen, das alles zeitnah zu spielen und euch zeitnah unsere Schilderungen zu geben, weil wir vielleicht auch wieder ein bisschen eher starten dürfen in die Spiele durch unsere, vielleicht durch Pressemuster. Mal gucken, wir strengen uns immer an, euch so früh wie möglich oder zum Release dann auch die einen ersten Eindruck zu geben. Und ja, aber jedenfalls, wenn ihr einfach was Entspanntes wollt, Assassin's Creed Odyssey. Ähnlich auch übrigens Assassin's Creed 4 Black Flag, wobei das nochmal ein bisschen anders ist. Da war die Open World zwar auch offen, aber noch nicht so umfangreich wie jetzt beispielsweise in Odyssey. Also Nebenquests gab es da, glaube ich, gar nicht so richtig. Aber Odyssey, wie gesagt, ist wirklich entspannend, sommerlich und schön. Außerdem, wenn ihr eingeölte Ringkämpfe mögt, dann Odyssey.
2: Wow, Zimtöl. Du musst mich nicht daran erinnern, was der da, das war so awkward.
1: Es ist geschehen.
2: Bisschen. Ja, naja.
1: Aber gut, wir geben euch kurz was zu hören aus Assassin's Creed Odyssey und dann machen wir auch schon weiter mit dem nächsten Titel.
2: Was mir gerade auch einfällt, wo ich mich sehr drauf freue, wir haben tatsächlich Karten für das Assassin's Creed Symphony bekommen.
1: Ja, das wurde ja durch die Corona-Pandemie verschoben, das heißt, das ist immer noch die erste Ausführung der Assassin's Creed Symphony. Mit den neuen Titeln, also mit Valhalla, Odyssey und so weiter. Und das sehen wir am Gamescom-Wochenende am Samstagabend, weil wir uns Tickets geholt haben, weil wir Bock drauf haben. Und da bin ich sehr gespannt. Da werden wir auch berichten.
2: Ja, auf jeden Fall.
1: Und deswegen hört ihr jetzt ein bisschen was aus Assassin's Creed Odyssey.

0: Und wir sind zurück bei Score the Game Talk, Sendung 109. Und ich mache jetzt weiter mit einem Spiel, das wir auch jüngstens, glaube ich, noch besprochen haben. Deswegen werde ich mich da recht kurz fassen, so rum. Es geht um Stray. Das Katzenspiel schlechthin.
1: Oh ja.
0: Es ist kein Simulator, es ist ein sehr linear geführtes Spiel, das auch an einigen Stellen sehr tragisch und sehr angsteinflößend ist. Aber es ist ein so unglaublich knuffig süßes Spiel, das letztes Jahr im Juni rauskam.
1: Juli
0: sogar, ja. Also mitten im Sommer. Wir hatten damals den Key bekommen, beziehungsweise 3 Monate freie PlayStation Plus Abonnement. Wo auch dieses Spiel mit drinne war, soweit ich mich erinnern kann. Und ich habe wirklich, ich glaube, ich habe 1 Monat durchgezockt bei diesem Spiel. Beziehungsweise eine Hälfte des Monats habe ich richtig, richtig hart rangeknotzt mit diesem Spiel. So. Und das war ein sehr, sehr, sehr, sehr schönes Erlebnis, weil eine Katze und man hat einen Miau-Button. Der Kreis auf der PlayStation, auf dem PlayStation-Controller war ein Miau-Button. So. Und man konnte das am Controller spielen, also wie sie mit der Haptik umgegangen sind, was die da für haptische Effekte eingebaut haben in dieses Spiel. Ich war schon der Meinung, als ich das Spiel zum ersten Mal gespielt habe, und ich vertrete diese Meinung immer noch, man sollte es auf einer Konsole spielen und nicht auf PC, weil es geht tatsächlich ein bisschen ein Teil des Erlebnisses verloren, wenn man keinen Controller in der Hand hat, der signifikant bzw. ganz besonders vibriert, wenn man zum Beispiel, wenn die Katze zum Beispiel schnurrt oder wenn man irgendwo gegenläuft oder wenn man gerade von diesen scheiß Zergs gefressen wird. So, aber was die haptischen Effekte angeht, da haben sie sich wirklich Mühe gegeben und die haben es zum Teil des Erlebnisses gemacht und das ist sehr, sehr hübsch.
1: Ja, und die Kulissen sind ja auch, es ist ja eigentlich auch vermutlich so sommerlich, zumindest kommt es einem vom Anschauen sehr warm und schwül vor, wenn man sich das so anschaut.
0: Ja, warm und schwül und es ist außen sonnig.
1: Das stimmt, ja. Und ich finde auch, dass das ein Titel für den Sommer ist, nicht nur, weil wir es halt letzten Sommer gespielt haben, sondern eben auch, weil es lange Spielabschnitte gibt, in denen man erkunden kann und sich frei umschauen kann, ohne jedwede Gefahren und einfach die Stadt beispielsweise und ihre Bewohner entdecken kann oder Sammelobjekte sammeln.
0: Und Erinnerungen,
1: genau. Also es gibt schon viele, viele Sachen, die Stray zu einem wunderbar kleinen Titel für den Sommer machen. Der ist auch nicht so lang, anders als Odyssey, kann man den relativ flink in einem Sommer durchspielen. Odyssey auch, wenn man die Zeit hat, aber
0: wenn man den Elan dafür hat,
1: ja,
0: dann kann man das auch.
1: Stray umso mehr und ich glaube, wir spielen hier auch noch ganz kurz was aus dem Soundtrack.
0: Ja, sehr bis gut. Gleich.

0: Und damit willkommen zurück zu Score der Game Talk heute in unserer Sommersendung-Sonderausgabe. Und wir haben uns gedacht, wir reden über einige Spiele, die wir gerne im Sommer spielen. Und einen Titel, den ich gerne spiele, auch weil er auf sehr vielen Plattformen verfügbar ist und ich glaube mittlerweile sogar plattformübergreifend synchronisiert, ist Fallout Shelter. Der ist auch komplett kostenlos verfügbar auf, wie gesagt, allen größeren Plattformen, von Mobile über Steam, über Switch und Konsole. Überall könnt ihr Fallout Shelter spielen und es kam zu einer Zeit raus, in der diese Base-Building-Games noch besonders in waren, aber wird nach wie vor gepflegt und mit Updates beliefert, glaube ich. Und Fallout Shelter fußte natürlich auf Fallout 4, das kam kurz vor dem Release von Fallout 4 raus. Und man baut sich im Prinzip seine eigene Vault. Ist ein 2,5D-Spiel, das größtenteils Ressourcenmanagement ist. Aber irgendwann gab es auch ein Update und man konnte Missionen machen. Also kann man immer noch mit seinen Siedlern. Und die gehen dann in ähnliche 2,5D-Gebäudeabschnitte mit Monstern und kleinen Quests und kleinen Dialogen. Also sie haben sehr, sehr viele Details reingearbeitet für ein kostenloses für einen kostenlosen Titel echt fantastisch, weil ihr erlebt, ohne jemals einen Cent für Fallout ausgeben zu müssen, eine Menge Fallout-Atmosphäre. Unter anderem auch die Musik zum Beispiel aus Fallout 4. Derselbe Schreiber hat mitgearbeitet an den Dialogen. Das ist wirklich ein sehr schönes Spiel für zwischendurch. Das kann man aufmachen, man kann 5 Minuten spielen und das zumachen. Oder man kann eben ein bisschen länger spielen und eine Quest machen zum Beispiel. Es hat natürlich die üblichen Mobile-Game-Beschränkungen. Wenn ihr kein Geld ausgeben wollt, müsst ihr gelegentlich mal warten, bis ihr eine Quest anfangen könnt. Es gibt einige, die fangen sofort an, dann gibt's andere, die sind ein bisschen aufwendiger, also beziehungsweise für ein höheres Level. Da muss man dann einige Stunden warten, bevor man loslegen kann. Oder man kauft sich diese Nuka Quantum Colas, aber die kann man auch finden. Das heißt, ich habe ganz, ganz lange Fallout Shelter gespielt und musste mir nie was kaufen und hatte immer diese Quantum-Flaschen. Also das geht auch. Und man kann da echt Spaß mit haben. Also Fallout Shelter, egal auf welcher Plattform ihr vertreten seid, auch unterwegs eben toll, wenn ihr reist im Flugzeug oder mit der Bahn oder mit dem Auto, dann ist das, glaube ich, eine coole Sache. Einfach zwischendurch. Und deswegen Fallout Shelter ist für mich ein Titel, der auch wieder mitkommt auf meiner Switch diesmal.
1: Ja, das klingt echt gut. Du hast gesagt, Soundtrack von Fallout 4 läuft da.
0: Ja, ich hatte überlegt, ob es nochmal einen extra Soundtrack gab, aber nein, es ist wirklich Musik aus Fallout 4 direkt.
1: Ja, dann können wir auch daraus was hören lassen.
0: Ja, dann machen wir das.

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0: Und da sind wir wieder bei Score der Game Talk, deiner Videospielsendung. Bei Radio 98.1, Sendung 109, Sommerspiele. Ich werde jetzt einen Klassiker kurz bereden. Minecraft. Ich habe es erst dieses Jahr richtig angefangen zu spielen. Vorher hatte ich eigentlich kaum irgendwie mit Minecraft zu tun. Und dieses Spiel bietet so viele Möglichkeiten. Es ist, wie gesagt, ein Klassiker. Und wenn man auf Building-Spiele steht, dann ist Minecraft das Building-Spiel schlechthin.
1: Das Sandbox-Spiel schlechthin.
0: Das Sandbox-Spiel, ja, genau. Genau so.
1: Ja, zu einer Zeit, in der es viele Leute nachmachen wollten, hat es doch keiner geschafft. Minecraft bleibt bis heute ein Unikat.
0: Ja, das stimmt. Es kommt aber auch, was das Erlebnis angeht, kommt es darauf an, welche Version man spielt. Wir haben die Java-Edition angefangen. Und ich finde die tatsächlich auch ein bisschen besser als Bedrock.
1: Ja, das andere ist ja ganz seltsam. Nein, nein, nein, das andere ist seltsam. Wir wollen nur das Original. Bedrock will keiner. Macht keinen Spaß. Nein, also stimmt schon, das Original ist...
0: Ja, das Original ist in dem Fall einfach besser.
1: Über 13 Jahre alt, ja, da gibt's nicht viel zu rütteln dran. Und wird immer noch regelmäßig mit Updates versorgt. Wahrscheinlich, weil Microsoft dahinter steckt.
0: Ja, und das letzte Update, Trails and Tales, glaube ich, heißt das. Oder Tales and Trails, irgendwie so. Habe ich auch schon komplett ausgekostet. Sehr, sehr hübsches Update, weil eine neue Gruppe an Bäumen dazugekommen ist. Nämlich Kirschbäume mit pinkem Holz und sehr, sehr hübschen Blüten. Kirschbaumblätter, die quasi aussehen wie große, wie rosa Blumen. Ein rosa Blumenteppich kann man sich bauen. So, und dann gibt es noch Kamele und es gibt ganz viel Zeug zum Ausbuddeln. Also quasi wie bei einer archäologischen Ausgrabung kann man Blöcke finden, die ein bisschen grober gestaltet sind, also Kies und Sand. Es gibt dann halt jetzt, seit dem Update gibt es normalen Kies und Sand und es gibt groben Kies und Sand, beziehungsweise verdächtigen Kies und Sand, der ein bisschen anders aussieht. Und wenn man da mit einem Pinsel drüber streicht, wo man neuerdings Kupfer für braucht, was ich auch ziemlich gut finde, weil Kupfer ist sonst das nutzloseste Metall, was man haben kann in Minecraft. Aber wenn man sich dann so einen Pinsel gebaut hat, dann kann man mit dem Pinsel diverse Dinge aus diesen verdächtigen Blöcken rausbekommen. So, unter anderem halt auch Tonscherben, die man zu Tonvasen zusammensetzen kann, die dann sehr, sehr hübsche Motive haben. So, und dann gibt es noch Schnüffler. Schnüffler schlüpfen aus Eiern, die man aus verdächtigem Sand ausbuddeln muss. Und dieser verdächtige Sand findet, also wo solche Eier entnommen werden können, gibt es allerdings nur unter Wasser in Tempeln, in Sandtempeln, die unter Wasser liegen. So, und ich habe natürlich auch solche Eier gefunden, habe solche Eier ausgebrütet und dann gab es riesengroße, türkise, kastenförmige Wesen, die ein wenig rumseufzen und rumlaufen auf ihren kleinen 6 Stummelbeinchen wie riesige, rechteckige, quaderförmige Raupen, die hin und wieder anfangen zu schnüffeln und anfangen mit ihren Mäulern Sachen aus dem Boden zu graben. Und zwar entweder Fackelliliensamen oder Kannenpflanzensamen. Und die Kannenpflanzen sehen sehr cool aus.
1: Ja, diese Wesen sind auch sehr süß, wie sie rumschnüffeln. Und Minecraft, ich glaube, man muss nicht erklären, warum das ein Spiel für den Sommer ist. Man kann es ähnlich wie Slime Rancher auch komplett ohne Gefahren spielen und in seinem eigenen Tempo und machen, was man will. Und wenn das nicht das Sommergefühl ist, dann weiß ich auch nicht.
0: Ja, das war ein sehr schönes Spiel. Das haben wir ja auch immer hin und wieder zusammengespielt oder in der Gruppe. Und das war ist jedes Mal aufs Neue ein tolles Erlebnis.
1: Ja, nach wie vor.
0: Dann hören wir uns gleich wieder.

0: Und damit willkommen zurück zu Score der Game Talk. Wir haben schon eine recht große Menge an Spielen präsentiert, aber wir sind noch nicht ganz fertig, denn auch ich möchte nochmal auf ein Spiel zurückkommen, das wir vor nicht allzu langer Zeit schon mal besprochen haben, weil ich denke, dass das auch hier perfekt reinpasst, nämlich Bear and Breakfast. Das Spiel, in dem man einen Bed and Breakfast leitet und ein Bär ist.
1: Ein Bär namens Hank, der eine Fischermütze aufhat.
0: Wenn man das möchte.
1: Wenn man das möchte, ja.
0: Kann auch ganz ohne Mütze rumlaufen. Auf zwei Beinen, das ist sehr knuffig. Und ja, als Hank hat man in dieser Landschaft, in diesem Wald, in dem man wohnt und in umliegenden Gebieten die Möglichkeit, die Menschen wieder in den Wald zu bringen. Und damit sie auch bleiben und was zu tun haben, kann man verschiedene Orte und alte Gebäude wieder fit machen und sein eigenes Bed and Breakfast betreiben. Von Gästen annehmen, die verschiedene Bedürfnisse haben, über gute Bewertungen kriegen, bis hin zum Ausbauen der Airbnb oder der Bed and Breakfasts und dem Erledigen von Aufgaben. Denn es gibt auch eine kleine Haupthandlung, der man folgen kann, muss man aber nicht. Man kann auch ganz so das Bed and Breakfast-Erlebnis genießen und als Hank der Bär den Menschen Freude bereiten. Ist ein sehr knuffiges Spiel, deswegen ich finde das immer noch nach wie vor sehr, sehr toll und es macht riesen Spaß.
1: Man hat ja verschiedene Ebenen und man ist entweder in einer Gegend unterwegs, die an die Rocky Mountains erinnert oder an den Grand Canyon.
0: Es gibt sehr viele Gegenden. Also es gibt auch noch eine Seenlandschaft und ich glaube einen Strand und Berge und so. Also da gibt es wirklich noch viel zu tun. Man hat durchaus einige Stunden Spielspaß. Ich glaube so ähnlich lang wie Stray wird das glaube ich sein. Und es gibt aber immer noch Updates. Also auch Ende des Jahres kommt ein neues Update raus für alle, die das gerne spielen und mehr erleben möchten. Und es ist aber ein inhärent knuffiges Spiel. Also da alles daran ist knuffig. Insbesondere natürlich Hank, der Bär. Und ich bin sehr froh, das Spiel entdeckt zu haben, weil es gibt immer noch nicht genug Spiele, die Bären als Hauptcharaktere haben. Es sollte mehr geben.
1: Ja, vielleicht sollte es das.
0: Ja, und wie gesagt, das ist ein sehr, sehr schönes Management-Spiel für alle, die das mögen. So 2,5D gezeichnet und das ist ein bisschen Sims auch mit dabei. Ihr könnt also die Wohnungen und die Bed and Breakfasts einrichten mit Objekten, die ihr craftet oder findet. Ihr könnt euch mit den NPCs unterhalten und die Gegenden quasi leerräubern, indem ihr umliegende Crafting-Materialien aufhebt und Bushaltestellen repariert für die Schnellreise. Also es gibt viel zu tun. Hank der Bär hat viel zu tun. Und deswegen Bed and Breakfast ist ein sehr schönes, knuffiges Spiel für zwischendurch.
1: Ja, was mir gerade auffällt, neben Stray ist Bed and Breakfast vielleicht das Spiel, das am selbsterklärendsten ist.
0: Ja, das ist wahr.
1: Na, und ich meine, selbsterklärende Spiele sind auch sehr entspannt und dementsprechend auch für den Sommer geeignet.
0: Ja, deswegen, wenn ihr mögt, Bear and Breakfast, gerne mal reinschauen. Es macht sehr viel Spaß. Und für alle Bärenliebhaber da draußen ist das perfekte Spiel.
1: Dann hören wir uns gleich.

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1: Und wir sind tatsächlich schon fertig mit unserer Sendung. Sendung 109 bei Radio 98.1. Wir haben über Sommerspiele geredet.
2: Unsere Sommerspiele.
1: Unsere Sommerspiele. 6 bzw. 7 Sommerspiele für uns und entsprechend auch für euch, ja. Wir haben über Bear and Breakfast geredet, über Minecraft, über Fallout Shelter, über Stray, über Assassin's Creed und über Slime Rancher 1 und 2.
2: Ich glaube, da war für jeden etwas dabei. Und wenn ihr mögt, schreibt uns doch eure Lieblingssommerspiele an score@radio981.de. Die 98 als Zahl, die 1 als Wort. Und ein kleiner Programmhinweis. Wir hören uns nicht in 2 Wochen wieder, wie sonst üblich, weil in 2 Wochen genau ist die Gamescom. Und wir haben uns entschieden, diesmal keine Live- oder keine Sendung direkt von dort zu machen, weil das sehr stressig wäre und wir halt am Mittwoch erst den ersten Tag haben.
1: Wir haben gelernt, was es bedeutet, um 23 Uhr nach 6 Stunden Lauferei eine Sendung zu machen, und das machen wir nicht nochmal.
2: Wir haben mit Obscurissimo getauscht, das heißt, ihr hört am 23. hört ihr nochmal Obscurissimo und am 30. hört ihr dafür 2 Stunden lang Score von 20 bis 22 Uhr in unserer Gamescom-Sondersendung, wo wir euch wie jedes Jahr, in dem die Gamescom stattfindet, unsere Erlebnisse von der Messe schildern und die Spiele vorstellen, die wir gesehen haben. Meistens sind es sehr, sehr viele, deswegen sind diese 2 Stunden auch gut anberaumt. Und da freuen wir uns schon sehr drauf. Das ist 2 Wochen nach unserem Urlaub und ich habe wirklich Lust auf die Gamescom dieses Jahr.
1: Ja, das wird spannend. Wir sind diesmal nur zu zweit da. Das wird auch nochmal vielleicht ein etwas Besonderes.
2: Ja, Spaß machen wird es trotzdem. Wie gesagt, wir haben die Gamescom, wir haben die Assassin's Creed Symphony. Oder eigentlich heißt es Assassin's Creed Symphonic Adventure. Ist aber dasselbe.
1: Ja, Potato Potato.
2: Ja, genau. Also es wird auf jeden Fall cool. Wird eine coole Zeit. Deswegen, ich hoffe, ihr habt einen schönen Sommerabschnitt. Noch ist er ja nicht ganz vorbei. Eigentlich, wenn man das
1: hier
2: Wetter...
1: Hier oben ist es kalt.
2: Vielleicht, man hofft, dass der nochmal wiederkommt hier oben im Norden. Und wir hoffen, dass ihr eine schöne Zeit habt. Wir, Emma und ich, sind ja gerade in der Schweiz und hoffentlich, das nehmen wir ja gerade eine Woche vorher auf, hoffen wir, dass wir auch eine schöne Zeit haben. Und das berichten wir dann.
1: Ich bin mir absolut sicher.
2: Ich auch. Und das werden wir vielleicht auch noch kurz berichten, wenn wir uns dann am 30. August, Ende August, wiederhören zu unserer Gamescom-Sondersendung. Wie gesagt, schaltet unbedingt ein am 30. von 20 bis 22 Uhr. Und ja, das war's für heute.
1: Ja.
2: Vielen Dank fürs Zuhören. Mein Name ist Moritz Seibke.
1: Mein Name ist Emma Seibke.
2: Dann hören wir uns in einigen Wochen wieder. Habt einen wunderbaren August und dann hören wir uns bald wieder. Bis dann.
1: Tschüss.
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0: Neubrandenburg im Blick der Menschen. Stadt lädt zur großen Markenumfrage ein. Wie wird Neubrandenburg heute wahrgenommen? Was macht die Stadt besonders? Wo liegen ihre größten Stärken? Und welche Themen sollten künftig stärker in den Fokus rücken? Antworten auf diese Fragen sucht die Vier-Tore-Stadt jetzt gemeinsam mit den Menschen, die Neubrandenburg am besten kennen. Ihren Bürgerinnen und Bürgern, Berufspendlerinnen und Berufspendlern sowie Gästen. Mit einer rund 15-minütigen Online-Befragung startet nun die nächste Phase des Stadtmarketing-Prozesses. Ziel ist es, ein möglichst umfassendes Bild davon zu erhalten, wie Neubrandenburg wahrgenommen wird und welche Eigenschaften Menschen mit der Stadt verbinden. Die Ergebnisse sollen dabei helfen, ein gemeinsames Bild von Neubrandenburg zu entwickeln. Sie fließen in die künftige Ausrichtung des Stadtmarketings ein und bilden die Grundlage für die Frage, wofür die Vier-Tore-Stadt künftig stehen und wie sie sich nach außen präsentieren möchte. Ziel ist es, Neubrandenburg mit einem authentischen Profil klarer zu positionieren, seine Stärken sichtbarer zu machen und die Attraktivität der Vier-Tore-Stadt nach innen und außen weiter zu stärken. Die Teilnahme ist bis 30. September möglich und erfolgt vollständig anonym. Es werden keine personenbezogenen Daten gespeichert. Die Auswertung erfolgt ausschließlich in zusammengefasster Form und entspricht den Vorgaben der DSGVO. Die Stadt lädt alle Interessierten herzlich ein, sich an der Befragung zu beteiligen und die Zukunft der Stadtmarke aktiv mitzugestalten. Die Umfrage finden Sie unter vznb.de/Umfrage.
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Hallo und ein herzliches Willkommen für all diejenigen, welche die erste Sendung am Donnerstag hören. Heute ist der 23. Juli. Ja, und am 23. Juli, aber 1943, erblickt Tony Joe White im Bundesstaat Louisiana das Licht der Welt. Ich denke, die meisten werden jetzt sagen, Tony Joe White sagt mir erstmal nichts. Völlig klar, denn er stand ja nicht oder kaum im Rampenlicht. Ich freue mich aber, dass es für die heutige Sendung viel Musik und wenig Wortbeiträge gibt, denn er stand ja, wie gesagt, nicht im Rampenlicht und somit wenig spektakulär ist auch sein Leben, aber jedoch wahnsinnig produktiv sein Schaffen. Und das freut mich weiterhin, heute einen ganz, ganz kleinen Teil davon präsentieren zu können. In den frühen 60er Jahren hat er zunächst wenig Erfolg, weder mit seiner Band noch mit seiner Solokarriere. Erst Ende des Jahrzehnts wurde er populär, unter anderem auch durch solche Künstler wie Tom Jones.

Schluss der Auswahl, das war klar Elvis Presley, I've Gotta Think About You, Baby. Und davor hörten wir Hank Williams Jr., der am 23. Juli 1943 geborene Gitarrist, Sänger Tony Joe White, war ein Landei und wuchs zusammen mit 6 Geschwistern unter bescheidensten Verhältnissen auf einer Baumwollplantage in einem 1500-Seelendorf in Louisiana auf. White, das jüngste von 7 Geschwistern, begann seine Karriere in den Nachtclubs von Texas und Louisiana. Sein Debütalbum Black and White erschien 1969. Weiter geht's nun mit Elvis Presley ein weiteres Mal.

Zum Schluss der Auswahl Joe Cocker, unverkennbar, Heart Full of Rain, davor Blue Blood. Wer nach knorrigen Single-Songwriter-Such stößt, früher oder später auch auf Tony Joe White, der Mann aus dem tiefen Süden, aus Louisiana. Er war keine Stimme des intellektuellen Campus Amerika, sondern ein Gewächs des sehr, sehr ländlichen Amerikas. Der sofort wahrnehme Bruch lag darin, dass ein Weißer sich völlig authentisch den schwarzen Sumpfblues angeeignet, ja, ihm förmlich aufgesogen hatte. Weiter nun, ein weiteres Mal mit Joe Cocker.

Eric Burdon und Gospel Singers. Seine größten Erfolge hat White als Songschreiber. Sein Rainy Day in Georgia wurde vielfach gecovert und ein Welthit. In Foreign Affair war White als Gitarrist, Harfspieler und Songschreiber einer der tragenden Kräfte. In der zweiten Hälfte ihrer Karriere wechselte nämlich Tina Turner vom Soul zum Pop. Für ihr Album Foreign Affair schloss White aber mit 4 Kompositionen wieder an die Blues-Tradition an. Undercover Agent for the Blues zeigt, dass White Lieder auch mit Lack und Politur nicht allzu zierlich werden. Weiter nun mit Rod Stewart und besagten Rainy Day in Georgia.

Für Tony Joe Wild gilt ja das Gleiche, was ich auch für andere Künstler, die nicht so bekannt sind, feststellen konnte. Es gibt keine zertrümmerten Hotelzimmer, keine Drogen- und Frauengeschichten, einfach nur solides Handwerk. Das Beherrschen seines Berufs und die Kreativität des Songschreibens sowie großartige Musikalität. Er stand, wie gesagt, nicht oder kaum im Rampenlicht. Tony Joe Wild, der am 24. Oktober 2018 im Alter von 75 Jahren ganz überraschend gestorben ist. Das Label zitiert den Musiker so: Wenn es so etwas wie eine Verbindungslinie zwischen all dem gibt, was ich gemacht habe, dann ist es wohl die Wahrhaftigkeit. Selbst meine hübschen kleinen Liebeslieder sind wahrhaftig, inspiriert von echter Liebe und echtem Leben. Worte gemacht wie für Whites Grabstein. In diesem Sinne, ich sage wie immer ganz lieb Tschüss, euer Hoffi. Und hier der Titel, mit dem wir angefangen haben, als Cover von Joe Cocker, Across the Midnight. Hier ist der Meister höchstpersönlich, soweit wir es noch schaffen, ein paar Takte.

0: Der Forschertag am Ostufer der Müritz wird verschoben. Aufgrund der laufenden Nachsorge beim Waldbrandgeschehen im Müritz-Nationalpark muss der geplante Forschertag am 22. Juli auf dem Campingplatz Golterkanal leider verschoben werden. Geplant ist eine Nachholung des Termins am 19. August. Die Rangerinnen und Ranger werden derzeit für die Nachbereitung dringend benötigt. Die Maßnahmen auf der Fläche haben weiterhin höchste Priorität, sodass aktuell keine personellen Kapazitäten für die Durchführung der Veranstaltung zur Verfügung stehen. Für die entstandenen Unannehmlichkeiten wird um Verständnis gebeten. Der Forschertag am 19. August lädt ab 10 Uhr junge Forscherinnen und Forscher dazu ein, mit fachkundiger Unterstützung in das Leben der Müritz einzutauchen. Treffpunkt ist der Campingplatz C15 in Rechlin. Dort findet der beliebte Forschertag bereits zum 5. Mal statt und verspricht erneut ein echtes Abenteuer. Gemeinsam mit erfahrenen Umweltbildnerinnen und Umweltbildnern gehen die Teilnehmenden auf Spurensuche im Lebensraum Wasser. Ausgerüstet mit Keschern werden kleine Bewohner der Müritz vorsichtig eingefangen und anschließend unter dem Mikroskop genau unter die Lupe genommen. So wird sichtbar, was dem bloßen Auge sonst verborgen bleibt. Und wer nach so viel Forschergeist noch Lust auf Kreativität hat, kann sich einen Wasserskorpion auf die Hand oder gleich ins Gesicht schminken lassen. Kommt vorbei zum Forschertag am 19. August ab 10 Uhr auf dem Campingplatz C15 in Rechlin.
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0: ein Gorilla mit einer Sonnenbrille. Im Sommer kann das schon mal vorkommen. Und Mambo tanzen kann er auch noch. Hallo und guten Tag, liebe kleine und große Hörer. Ich begrüße euch ganz herzlich zur neuen Ausgabe unserer Torwächter-Vorlesestunde. Heute geht es um ein Kleid mit Pfauen, Enten und Hirschen, um einen Zauberring, einen Autodieb und na, hört mal selbst.
1: Das Kleid mit Pfauen, Enten und Hirschen. Von Miloš Mazurek, gelesen von Ina Jeschek. Ein rotes Kleid mit weißen Punkten gefällt fast jedem Mädchen. Aber da war eines, dem gefiel es nicht. Ihr werdet sagen, dass sie ein blaues Kleid mit weißen Punkten vielleicht besser gefallen hätte. Warum nicht? Jeder kann etwas anderes schön finden. Aber diesem Mädchen gefiel auch kein blaues Kleid mit weißen Punkten und auch kein weißes Kleid ohne Punkte. Ihr gefiel überhaupt keines der Kleider, die sie im Schrank hatte. »Ach, du bist ein komisches Mädchen, Alice«, sagte die Mutter zu ihr. »Dir gefällt ja gar nichts.« Und das war richtig. Alice gefiel überhaupt nichts. Sie ging zum Beispiel ins Badezimmer und sagte, »Pfui, so eine hässliche Zahnbürste!« Oder sie ging in die Speisekammer und sagte, »Pfui, so eine hässliche Karotte, so eine hässliche Zwiebel, so hässliche Tomaten!« Und wenn sie mit ihrer Mutter in der Küche war, sagte sie, »Die Uhr ist nicht schön. Der Tisch ist komisch. Die Blumen in den Blumentöpfen sind nicht hübsch.« »Wenn's dir nicht gefällt, dann guck nicht hin«, sagte die Mutter und war ein wenig verärgert über Alice. »Und was soll ich machen?«, fragte Alice. »Ach, spiel mit irgendetwas. Nimm dir Bleistift und Papier und male. Und wenn's dir nicht gefällt, kannst du's wegradieren. Hier hast du einen Radiergummi.« »Sieh mal an«, sagte sich Alice. »Wenn mir was nicht gefällt, kann ich's wegradieren. Das ist ja toll.« Und weil ihr die Uhr nicht gefiel, radierte sie die Uhr weg. »Was machst du denn, Dummerchen?«, sagte die Mutter zu ihr. »Jetzt wissen wir nicht mehr, wie spät es ist.« Und sie sah Alice sehr böse an. »Mama gefällt mir auch nicht. Sie guckt mich so böse an«, sagte sich Alice und radierte ihre Mutter weg. Dann radierte sie noch den Tisch weg, die Blumen in den Blumentöpfen und die ganze Küche, die Zahnbürste und das ganze Badezimmer, die Karotten, die Zwiebeln, die Tomaten und die ganze Speisekammer. Das rote Kleid mit den weißen Punkten und den ganzen Schrank, auch das blaue Kleid mit den weißen Punkten, das sie gerade anhatte, radierte sie weg. Sie radierte ratzekahl alles weg, weil ihr nichts gefiel. Nur das weiße Kleid ohne Punkte konnte sie nicht wegradieren, denn das war gerade in der Reinigung. »So«, sagte sie sich, »alles, was mir nicht gefallen hat, habe ich wegradiert. Und jetzt male ich es so, wie es mir gefällt.« Und sie fing an, sich ein neues Kleid zu malen. »Ich male mir ein Kleid mit Pfauen, Enten und Hirschen«, sagte sie sich. »So ein Kleid hat keiner. Das wird mir gefallen.« Aber das Kleid wollte ihr nicht besonders gelingen. Die Pfauen sahen aus wie Kopfsalat, die Enten wie Strickhandschuhe und die Hirsche wie Kuchengabeln. Als Alice es sich angesehen hatte, wurde sie sehr böse und schrie, »Pfui, so ein hässliches Kleid, das ist ja noch hässlicher als das mit den Punkten.« Dann malte sie eine Zahnbürste und eine Karotte, aber die Zahnbürste sah wie eine Karotte aus und die Karotte wie eine Zahnbürste. Sie versuchte noch, eine Uhr, Gardinen und Blumen in Blumentöpfen zu malen. Aber alles misslang ihr und Alice wollte nicht einmal mehr hinsehen. »Was soll ich machen?«, dachte sie, und ihr war zum Weinen zumute. »Ich muss Mama aufmalen, damit sie mir einen Rat geben kann.« Und sie malte ihre Mutter auf. Sie strengte sich dabei an, malte sehr langsam, denn ihre Mutter sollte möglichst gut werden. Aber sie gelang ihr trotzdem nicht besonders gut. Sie hatte zu kurze Beine, einen langen Hals und kleine Ohren.
2: »Mami, was soll ich machen?« fragte Alice. »Ich habe alles wegradiert und kann es jetzt nicht malen.«
1: »Was sagst du da, Alice?« fragte die Mutter, denn sie hatte schrecklich kleine Ohren und hörte fast nichts.
2: »Ich frage dich, was ich tun soll,« schrie Alice ganz laut. »Ich habe alles wegradiert und kann es jetzt nicht richtig malen.«
1: »Ich verstehe dich nicht,« sagte die Mutter. »Du musst mir größere Ohren malen.« Alice malte ihrer Mutter etwas größere Ohren und die Mutter sagte ihr, »Du bist ein dummes Mädchen. Ich hab's dir ja gesagt. Jetzt musst du in dem Kleid mit den Pfauen, Enten und Hirschen herumlaufen und dir die Zähne mit einer Zahnbürste putzen, die wie eine Karotte aussieht. Du hältst mich nur auf. Ich sollte schon längst aus der Stadt zurück sein. Ich muss Zwiebeln kaufen und in die Reinigung gehen.« Und als die Mutter zurückkam mit den Zwiebeln und dem gereinigten Kleid in der Tasche, sah Alice die Zwiebeln und das weiße Kleid an und sagte, »Das ist aber ein hübsches weißes Kleid ohne Punkte. Nicht wahr, Mami? Und das sind sehr hübsche Zwiebeln.«
3: 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Grün, grün, grün ist alles.

Der Zauberring. Eine Geschichte von Marliese Arold. Katrin stand vor dem Automaten. Sie betrachtete sehnsüchtig das blaue Fenster. Dahinter lagen lauter Kunststoffkapseln. In manchen waren kleine Dinosaurier aus Plastik, in anderen silbrige Kettchen. In einigen war ein wunderschöner Ring. Die Ringe hatten es Katrin angetan. So einen musste sie haben. Zögernd steckte sie ein Geldstück in den Schlitz. »Bitte, lass es einen Ring sein«, flüsterte sie, als sie den Griff drehte. Im Kasten rumpelte es. Dann purzelte eine Kapsel heraus. Ein Ring mit einem dunkelroten Stein. »Hurra!« Katrin öffnete die Kapsel und streifte den Ring über den Finger. Er passte genau. »Mein Ring«, murmelte Katrin glücklich. »Mein ganz besonderer Ring!« Katrin hockte sich auf eine Mauer und schaute ihren Ring an. Der rote Stein funkelte geheimnisvoll. Ob es ein Zauberring war? »Ich mach dich stark«, flüsterte plötzlich der Ring. Katrin hielt die Luft an. Hatte der Ring zu ihr gesprochen oder hatte sie sich bloß getäuscht? Sie wartete, aber der Ring sagte nichts mehr. Dann rutschte Katrin von der Mauer und ging heim. Sie trug den Ring die ganze Nacht und auch am nächsten Morgen, als sie zur Schule wollte. »Wieder so ein Quatsch aus dem Automaten?«, fragte Mama, als sie den Ring sah. Katrin versteckte schnell die Hand auf dem Rücken. »Kein Quatsch«, sagte sie trotzig. Sie wusste ja, dass es ein besonderer Ring war. In der Schule wurde Katrin aufgerufen. Die Klasse hatte ein Gedicht lernen müssen. Das sollte Katrin aufsagen. »Komm bitte nach vorne, Katrin«, sagte die Lehrerin. Katrin stand auf und ging zur Tafel. Wenn sie im Unterricht aufgerufen wurde, war ihre Stimme oft ganz piepsig. Katrin wusste selbst nicht, warum. Die anderen Kinder hänselten sie dann und nannten Katrin eine Piepsmaus. »Jetzt kommt gleich das Piepsmaus-Gedicht«, frotzelte Boris in der ersten Reihe. Katrin bekam ein knallrotes Gesicht. Verlegen rieb sie ihre schwitzigen Hände. Dabei berührte sie den Ring. »Ich mach dich stark«, flüsterte er. Ja, das würde er. Keiner aus der Klasse hatte so einen Zauberring. Katrin holte tief Luft. Ohne zu stocken, sagte sie ihr Gedicht auf. Ihre Stimme war viel kräftiger als sonst. Das merkte sie selbst. Und die Klasse merkte es auch. Niemand traute sich zu spotten. »Prima, Katrin«, lobte die Lehrerin. Katrin setzte sich wieder an ihren Platz. Glücklich legte sie die Hand über den Ring. Nur sie wusste, dass es ein Zauberring war. In der Pause stellte sich Katrin beim Bäcker an. Wie schon so oft wollte sich der lange Achim vordrängen. Er grinste sie frech an. »Piepsmäuse kommen immer zuletzt dran.« »Von wegen«, sagte Katrin und ließ ihn nicht vor. »Es geht der Reihenfolge nach. Du wartest.« Achim schaute dumm. Was war denn mit Katrin los? Warum ließ sie sich heute nicht einschüchtern? Das verblüffte ihn so, dass er gar nicht merkte, als er an der Reihe war. »Na, wird's bald?«, fragte der Bäcker ungeduldig. »Eine Brezel wie immer«, stotterte Achim. Als Katrin nach Hause kam, lächelte sie. »Gibt's was Neues in der Schule?«, fragte Mama. »Ja«, antwortete Katrin. »Die anderen ärgern mich nicht mehr.« »So plötzlich?«, wunderte sich Mama. »Warum denn das?« »Das ist jetzt eben so«, sagte Katrin nur und verriet nichts. Der Zauberring war ihr Geheimnis.

Der Autodieb von Fabian Lenk. Heute ist Tag der offenen Tür bei der Polizei. Marius ist mit seinen Eltern da. Kommissar Hanke erklärt den Kindern alles. In der Einsatzzentrale gehen die Funksprüche ein. Manchmal auch ein Notruf. Sehr spannend, findet Marius. Als nächstes zeigt Kommissar Hanke die Arrestzelle. Ein kleiner Raum ohne Fenster. Puh! Da möchte Marius nie rein. Dann kommt das Beste. Marius und zwei andere Kinder dürfen im Polizeiauto mitfahren. Kommissar Hanke fährt aus der Stadt hinaus. Auf einem Feldweg macht der Blaulicht und Martinshorn an. Mann, ist das laut! Plötzlich kommt ein Cabrio auf das Polizeiauto zu. Das Cabrio bremst. Dann dreht es mit quietschenden Reifen um. Mit dem stimmt doch etwas nicht, ruft Kommissar Hanke. Den schnappen wir uns. Über Funk holt er Verstärkung. Das sieht ja total echt aus, ruft Marius begeistert. Das ist echt, sagt Kommissar Hanke. Er fährt dem Cabrio hinterher. Marius ist furchtbar aufgeregt. Sie kommen an eine Sperre. Polizisten haben das Cabrio gestoppt und den Fahrer verhaftet. Er ist ein Autodieb. Glück gehabt, lacht Kommissar Hanke. Eigentlich wollte ich euch Kindern nur mal das Blaulicht zeigen. Marius strahlt. Und dabei haben wir einen richtigen Dieb geschnappt.

0: Nur Mut, kleiner Fuchs. Geschrieben von Ulrike Motschi-Unig, gelesen von Ina Jeschek. Der kleine Fuchs trabt zufrieden durch den Wald. Der feuchte Boden duftet nach Moos und Tannennadeln, denn es hat erst vor kurzem aufgehört zu regnen. Jetzt schaut die Abendsonne noch einmal zwischen den Bäumen hindurch. Da werden die vielen Regentropfen auf den Tannenzweigen zu glitzernden Sternen. Der kleine Fuchs bleibt stehen und staunt.
1: Oh, der Wald sieht wie verzaubert aus. Siehst du die schönen Glitzersterne?
0: Ruft der kleine Fuchs dem frechen Dachs zu, der neben dem Ameisenhaufen sitzt. Aber sein Freund antwortet nicht. Der kleine Fuchs läuft näher.
1: Was ist denn los?
0: Fragt er und macht die tollkühne zweifache Seitenrolle, die er vom frechen Dachs gelernt hat. Vielleicht wird das seinen Freund aufheitern?
2: Der dumme Regen hat unsere Höhle kaputt gemacht.

0: Lecker, schmatzt der freche Dachs und langt kräftig zu. Solange wir im Edelfuchsbau mit dreimal am Tag Fresspension wohnen dürfen, brauchen wir unsere Höhle gar nicht herzurichten. Stimmt's, Papa? Sagt er und grinst. Benimm dich, mein Sohn, mahnt Herr Dachs. Der freche Dachs zwinkert dem kleinen Fuchs zu. Dann läuft er zum Ausgang. Wir gehen spielen, der kleine Fuchs und ich. Draußen ist es dunkel. Das Laub raschelt geheimnisvoll, als der kleine Fuchs mit dem frechen Dachs den Waldpfad entlangläuft. In einer Nacht wie heute treiben sich die Waldgeister herum, raunt der freche Dachs plötzlich. Da, siehst du ihre Schatten?
1: Waldgeister gibt es gar nicht, sagt der kleine Fuchs laut. Außerdem sind Gespenstergeschichten langweilig.
0: Dann dreht er sich hastig um. Hat ihn da eben etwas gestreift?
1: Ha, und warum klopft dein Herz so laut, dass ich es hören kann?
0: Spottet der freche Dachs.
1: Weil...
0: Mitten im Satz bleibt der kleine Fuchs stecken und vergisst fast darauf zu atmen.
1: Die alte Eiche, sie hat ein grauenhaftes Gesicht. Weg hier,
0: ruft er und läuft pfeilschnell davon.
1: Hahaha, du bist ein Laufschnell zu Mami-Hasenfurz,
0: ruft ihm der freche Dachs nach und krümmt sich vor Lachen. Flink schlüpft der kleine Fuchs in den schützenden Fuchsbau.
1: Bin wieder da,
0: sagt er so leise, dass ihn keiner hören kann, und schleicht mit hängendem Kopf zu seinem Schlafplatz. Dort lässt er sich auf sein Bett aus vielen weichen Blättern sinken und hält sich die Pfoten vor die Augen.
1: Dummer, frecher Dachs,
0: murmelt er und sehnt sich danach, seinen Kopf in Mamas Schoß zu legen. Am nächsten Abend will der kleine Fuchs nicht hinaus und am übernächsten auch nicht. Im Laufe des dritten Tages fragt Mama Fuchs, was los ist.
1: Die alte Eiche wird bei Nacht lebendig, Mama, sie sieht gruselig aus.
0: Fürchtest du dich öfters im Dunkeln? Fragt Mama Fuchs. Der kleine Fuchs blickt zu Boden. Angst hat jeder einmal, weißt du. Sie schützt uns davor, gefährliche Dinge zu tun, sagt Mama Fuchs und lächelt. Dafür brauchst du dich nicht zu schämen. Das Gruselgesicht verschwindet schon wieder, so wie deine Angst. Und jetzt könnten wir zur Dachshöhle gehen und beim Bauen helfen. Der kleine Fuchs nickt seufzend. Während Mama Fuchs mit Frau Dachs den neuen Eingang gräbt, sucht der kleine Fuchs nach frischem Laub für die Höhle. Drüben beim Bach, der durch den Regen reißend und wild geworden ist, sieht er den frechen Dachs. Er balanciert auf einem Stück Holz, das am Ufer liegt.
1: »Mit dir spiele ich nie wieder«, murmelt der kleine Fuchs. »Verspotten ist gemein.«
0: Da sieht er, wie der freche Dachs ausrutscht und in den Bach fällt. Schon schwappt das Wasser über seinen Kopf.
1: »Warte, ich komme!«
0: ruft der kleine Fuchs. So schnell er kann, läuft er zum Bach und springt hinein.
1: »Ich kann auch nicht besonders gut schwimmen, weißt du?«
0: ruft der kleine Fuchs, als er den frechen Dachs erwischt.
1: »Aber ich werde dich nicht loslassen!«
0: Der kleine Fuchs zieht und paddelt und kämpft.
1: »Siehst du, wir haben es gleich geschafft!«
0: Erschöpft erreicht er mit seinem Freund das Ufer.
1: »Das war knapp«, stöhnt der freche Dachs. »Und außerdem ziemlich mutig von dir. Vielleicht bist du gar kein Laufschnell zu Mami Hasenfurz.«
0: »Am Tage nie«, antwortet der kleine Fuchs und ist ein klein wenig stolz.

0: Abends im Fuchsbau ist der kleine Fuchs die Hauptperson. Es war sehr tapfer von dir, dass du unseren Lausebengel aus dem Wasser gefischt hast, meint Herr Dachs. Das ist für dich, sagt Frau Dachs und überreicht ihm ein Kuschelkissen aus frischem Moos. Ein ausgiebiger Spaziergang vor dem Schlafengehen wäre jetzt genau richtig, meint Frau Dachs später.
1: Gute Idee, sagt Herr Dachs. Junge, du kommst mit.
0: Der freche Dachs sieht dem kleinen Fuchs mit einem bittenden, ohne dich ist es langweilig Blick in die Augen. Der kleine Fuchs wäre am liebsten unsichtbar.
2: Also, ich finde, das ist keine gute Idee, flüstert er.
0: Doch schon spürt er Mamas feuchte Nase an seiner Wange. Ich werde bei dir sein. Mit pochendem Herzen und schlotternden Knien schleicht der kleine Fuchs ganz dicht hinter Mama Fuchs den dunklen Waldpfad entlang.
2: Wenn der freche Dachs nur nicht wieder mit seinen Geistergeschichten anfängt, murmelt er.
0: Dabei wagt er es nicht nach vorne zu schauen, sondern blickt nur auf seine Pfoten, die sich behutsam auf dem feuchten Boden voranbewegen.
2: Ich werde den Gruselbaum nicht anschauen.
3: Hörst du das?
0: Raunt der freche Dachs, der plötzlich neben ihm läuft.
2: Ich höre gar nichts,
0: sagt der kleine Fuchs schnell und stolpert fast über seine eigenen Pfoten. Denn er hört tatsächlich etwas.
3: Da zwitschert ein Vogel.
0: Zum ersten Mal während der langen Nachtwanderung schaut der kleine Fuchs hoch und bemerkt, dass die Morgendämmerung dem Wald bereits ein wenig von ihrem Licht schenkt. Jetzt sieht er, dass er direkt vor der alten Eiche steht. Schnell schließt er die Augen. Dann schielt er ganz vorsichtig zu dem mächtigen Baum hin und seine Augen werden wieder weit.
2: »Mama, stell dir vor, das Gruselgesicht ist weg!«
0: Vor Erleichterung springt der kleine Fuchs einmal im Kreis herum. Dann schaut er wieder zur Eiche.
2: »Weg! Alles weg! Sogar meine Angst! Die alte Eiche sieht genauso aus wie bei Tag!«
0: Mama Fuchs lächelt ihr Kind glücklich an. »Du hast es geschafft. Gut gemacht!« Froh umarmt der kleine Fuchs seine Mama.
2: »Jetzt brauche ich nachts nie mehr Angst zu haben. Heute bin ich das glücklichste Kind im ganzen Wald«,
0: ruft er so laut er kann. »Und auch das tapferste«, flüstert ihm Mama Fuchs ins Ohr.

Der große Apfelklau von Christina König. Als Tobi morgens Äpfel aus dem Garten holen will, bekommt er einen Schreck. Es hängen kaum noch Äpfel am Baum und überall liegen zerbrochene Zweige herum. Unsere Äpfel wurden geklaut, ruft Tobi wütend. Das gibt's ja wohl nicht, schimpfen Tobis Eltern, als sie die Bescherung sehen. Auf allen Vieren sucht Tobi den Garten nach Spuren ab. Außer ein paar seltsamen Abdrücken im Rasen findet er jedoch nichts. Pferdespuren sind das nicht, stellt Tobis Mutter fest. Vielleicht von einer Kuh, rätselt sein Vater. Kühe können nicht springen, denkt Tobi laut. Und fliegen schon gar nicht. Schließlich muss der Dieb über den Zaun gekommen sein. Als es dunkel wird, legt Tobi sich hinterm Küchenfenster auf die Lauer. Zuerst ist alles ruhig, doch plötzlich springt ein gewaltiger Schatten über den Zaun. Tobi zieht den Kopf ein. Mit seiner Taschenlampe leuchtet er vorsichtig in den finsteren Garten. Da macht er große Augen. Mitten auf dem Rasen steht ein Elch. Bei uns gibt es keine Elche, behaupten Tobis Eltern am nächsten Morgen. Brauchst du eine Brille? Tobi ist sauer. Schließlich hat er den Elch genau gesehen. Als sie den Apfelklau melden, erzählt der Polizist, bei uns gibt es jetzt wirklich Elche. Sie kommen aus Polen und laufen über die Grenze nach Deutschland. Da hilft ihrem Garten wohl nur eins. Ein höherer Zaun, platzt Tobi heraus. Der Polizist nickt. Das passt doch prima, findet Tobis Mutter und lacht. Ihr wolltet doch sowieso einen neuen Zaun bauen. Nächste Woche, wenn die Ferien anfangen.

0: Das Königsspiel von Maria Blasiowski, gelesen von Ina Jeschek. Tim und Tina waren die besten Freunde. Tim aß am liebsten Äpfel. Tina mochte Birnen auch. Tim hatte eine Katze, die hieß Barbara. Tina hatte einen Hund, der hieß Bobo. Sonst gab es wenig Unterschiede. Sie erzählten einander ihre Geheimnisse und lachten über dieselben Geschichten. Sie aßen zusammen, sie spielten zusammen und sie gingen zur gleichen Zeit zu Bett. Sie fürchteten sich beide vor dem großen, schwarz-gelb grässlichen Gespenst. Und als Tim die Masern bekam, kriegte Tina sie 2 Tage später. Eines Tages spielten Tim und Tina das Königsspiel. Wer gewann, war König und bekam eine glänzende, funkelnde Krone. Tim gewann, aber Tina wollte auch König sein. Plötzlich lag Zorn in der Luft, dann Streit und Neid und Wut. Böse Worte zischten wie Giftpfeile hin und her. Tim bekam einen Tritt gegen das Schienbein und an Tinas Ohr schwirrte ein Plastikauto vorbei.
1: Du bist viel zu dumm, um König zu sein. Du bist so dumm wie ein Maikäfer mit Sonnenstich, fauchte Tim. Und du bist viel zu klein, um König zu sein. Du bist so klein, dass du nicht einmal bis zum Fußschemel des Throns reichst, zischte Tina. Du kannst nicht einmal im Stehen pinkeln, ätzte Tim. Und du kannst nicht einmal richtig Fußball spielen, höhnte Tina.
0: Sie starrten einander verbissen an und überlegten, was sie noch Übles sagen könnten. Dann war es auf einmal ganz still. 2 tränenverschmierte, zerkratzte Gesichter sahen aneinander vorbei, waren böse und nachthimmelschwarz traurig. Tim lief nach Hause und ging in sein Zimmer. Er nahm die Bastelkiste und machte sich eine große, strahlende, funkelnde Krone. Eine Krone für sich ganz allein. Er setzte den Teddy, den Löwen, seine Plastikautos, den Fußball und Katze Barbara im Kreis um sich. Sie waren das Volk und Tim war der König. Er befahl:
1: Verwandelt euch in himmelblaue Luftballons. Macht 27 Purzelbäume. Erfindet Tigerbären und Hasenrennautos.
0: Allmählich wurde das Spiel langweilig. Die Antworten, die Tim sich für das Volk ausdachte, kannte er bald alle auswendig. Wütend warf er die Krone zu den Spielsachen. Er setzte sich in seine dunkle Kummerecke und beschloss, nie wieder herauszukommen. Der Ärger brodelte spitz und heiß. Tim wünschte Tina mitten in einen Ameisenhaufen. Er wünschte ihr gelbe Elefantenohren und eine Nase so dick wie ein Kürbis mit einer fetten Wespe obendrauf. Das alles half nichts. Tims Zorn verwandelte sich in einen zähen, klebrigen Jammerklumpen und er wünschte diesen ganzen elenden Streit sonst wohin. Er rollte sich zusammen und schlief traurig ein. Tim träumte. Er war König und saß oben in seinem Schloss. Barbara hatte sich in einen Tiger verwandelt und beschützte ihn vor allen Feinden. Aber da waren nirgends Feinde. Nicht die krümelkleinsten. Und da waren auch keine Freunde. Tim langweilte sich zu Tode. Als er aufschaute, sah er etwas durch die Luft fliegen, das rasch näher kam. Das war Tina. Sie lachte und winkte und rief nach ihm. Tim warf die Krone weg, lief los und plumpste in den Schlossgraben. Da wachte er auf. Und Tina? Nach dem Streit stand sie ganz verdattert da. Dann stampfte sie so fest auf, dass ihr Hund Bobo vor Schreck in die Luft sprang. Sie ging zu ihrer Verkleidungskiste, fischte die Prinzessinnenkrone vom letzten Fasching heraus, setzte sie auf und stellte sich vor Bobo hin.
1: »Ich bin der König und du bist das Volk«, sagte Tina.
0: Bobo knurrte.
1: »Komm schon, wir machen tolle Kunststücke.«
0: Über den Elefanten springen und dabei bellen, gleichzeitig mit dem Kopf und dem Schwanz wedeln, sich mit der linken Pfote hinter dem rechten Ohr kratzen, Bobo machte alles genau so nach. Sich mit dem Schweif auf die Sprossenwand hängen und schaukeln, das mochte Bobo nicht lernen. Tina nahm die Krone vom Kopf. Sie hatte keine Lust, allein weiterzuspielen. Sie setzte sich in ihre Schmollecke, zog sich eine Decke über den Kopf und knurrte. Bobo knurrte auch. Tina schimpfte laut vor sich hin. Sie wünschte Tim eine Beule auf die Stirn und 5 Flöhe in die Socken. Am liebsten hätte sie ihm blaue Borsten rundherum gezaubert. Tina zischte, fauchte und knurrte. Bobo bellte, stand auf und ging. Eine ganze Weile war es still. Wenn bloß der dumme Streit niemals passiert wäre. Dicke Tränen kugelten über Tinas Wangen. Bobo kam leise zurück, legte sich neben sie und leckte mit seiner rauen Zunge ihre Zehen, bis sie lachen musste, weil es so kitzelte. Als die Nacht den ersten Stern an den Himmel hängte, gingen die Kinder zu Bett. Tina war so voller Kummer, dass sie keinen Schlaf finden konnte. Sie hatte schon 100 weiße Schäfchen über ihre Decke springen lassen, aber hin und wieder kam ein schwarzes vorbei, das aussah wie Tim. Da war sie wieder hellwach. Tim wälzte sich von einer Seite auf die andere und konnte nicht einschlafen. Er hatte alle Schneeflocken der Frau Holle gezählt, aber hin und wieder kam eine Flocke vorbei, die aussah wie Tina. Da wurde Tim traurig. Am nächsten Morgen hatte Tina keine Zeit, ihr Frühstück zu essen, und Tim hatte keine Zeit, seine Schnürriemen zu binden. Sie wollten schon ganz früh auf den Spielplatz. Tim kam von links und schielte zu Tina. So ein Glück, sie hatte keine Kürbisnase. Tina kam von rechts und spähte vorsichtig nach Tim. Dem Himmel sei Dank, er hatte keine blauen Borsten. Verlegen schauten sie hinauf zu den Wolken und unter die Büsche. Sie kratzten sich an der Nase und hinter dem Ohr. Sie rückten näher und näher. Tina machte einen Clownpurzelbaum und Tim eine Elefantenrolle. Sie purzelten übereinander und kugelten über den Platz. Sie lachten und lachten und lachten. Auf einmal saßen beide in der Sandkiste. Da wollte keiner König sein. Nicht heute.

Das war's für heute. Am Mikrofon für euch waren Ina Jeschek, Sieglinde Ehlert und Magitta Beisheim. Wir wünschen euch eine schöne Sommerzeit bis zu unserer nächsten Vorlesestunde. Bis dahin versucht es doch einmal selbst mit dem Lesen oder ihr lasst euch etwas vorlesen. Denn ihr wisst ja, Lesen macht stark. Bis zum nächsten Mal, eure Torwächterin.

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Zwei neue Ausstellungen im Dietrich-Bonhoeffer-Klinikum. Mit Arbeiten ihrer Schüler oder Werken von Künstlern hat sie unzählige Ausstellungen organisiert. Ihre eigenen Werke wollte die 2023 verstorbene Kunstpädagogin Angelika Hund, die viele Jahre am Oskar-Picht-Gymnasium in Pasewalk arbeitete, nie in der Öffentlichkeit zeigen. Später hat sie das bereut, sagt zumindest ihr Mann Rüdiger Hund. Er ist froh, dass die Werke seiner Frau in ihrem Sinne nun doch an die Öffentlichkeit kommen. Nun sind die Aquarelle, Pastellarbeiten und Grafiken von Angelika Hund auf Initiative des Künstlers Andreas Homberg, der die beiden Galerien im Dietrich-Bonhoeffer-Klinikum in Neubrandenburg betreut, im Krankenhaus auch zu sehen, und zwar im Haus 1, Ebene 1. Für Rüdiger Hund ist dies auch ein Dank an das Haus, in dem seine Frau in der HNO-Klinik während ihrer Krankheit bis kurz vor ihrem Tod begleitet wurde. Bei aller Tragik war sie sehr zufrieden mit der Betreuung, meint er. Sicherlich hätte es Angelika Hund gefallen, dass zeitgleich mit ihren Arbeiten in der zweiten Galerie im Erdgeschoss zwischen Foyer Haus E und Haus B Werke von Schülern von ihr zu sehen sind. Durch Vermittlung von Eltern, die im Klinikum arbeiten und deren Kinder die Klasse 8c des Neubrandenburger Lessing-Gymnasiums besuchen, kam die Ausstellung Menschen und Zukunft zustande. Die Schüler der Kunstklasse haben die Werke im Rahmen eines Projektes mit dem Neubrandenburger Künstler Paul Radatz gestaltet.

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Über 120 Gründe zum Feiern. Das Vier-Tore-Fest Neubrandenburg. Vom 28. bis 30. August wird Neubrandenburg wieder zur Bühne für eines der größten Stadtfeste Mecklenburg-Vorpommerns. Mehr als 120 Programmpunkte, zahlreiche Vereine, Kulturschaffende, Unternehmen, Institutionen und Partner gestalten gemeinsam ein Fest, das an drei Tagen zeigt, was Neubrandenburg ausmacht. Zusammenhalt, Vielfalt und die Freude daran, gemeinsam Zeit zu verbringen. An allen vier Toren und in der Neubrandenburger Innenstadt erwartet Besucherinnen und Besucher ein abwechslungsreiches und kostenloses Programm. Ob Konzerte, Lesungen, Tanz, Mitmachaktionen, Sport, Familienangebote oder kulinarische Entdeckungen. Das Vier-Tore-Fest lädt dazu ein, einen ganzen Tag in der Stadt zu verbringen oder ganz gezielt die Angebote auszuwählen, die am besten zu Familie, Freunden oder den eigenen Interessen passen. Neu in diesem Jahr ist der Stadtgarten, der mit Lesungen und gemütlichen Sitzmöglichkeiten einen ruhigen Gegenpol zum bunten Festgeschehen schafft. Ebenfalls Premiere feiert das Café International.

international. Mit einem kreativen Kunstprojekt zum Mitmachen unter Anleitung internationaler Kunstschaffender finden sich dort alle, die Kunst und Begegnungen verbinden wollen. Ganz gleich, ob sie gemeinsam oder allein zum Fest kommen. Hier entstehen beim kreativen Gestalten Schnellgespräche und neue Kontakte. Das eigentliche Herzstück des Vier-Tore-Festes sind die vielen Menschen, die es mit Leben füllen. Vereine, Sportgemeinschaften, Tanzgruppen, Künstlerinnen und Künstler, Institutionen, Sponsoren, Partner und zahlreiche Ehrenamtliche engagieren sich mit großem Einsatz dafür, dass dieses Fest Jahr für Jahr stattfinden kann. Dieses Miteinander macht das Vier-Tore-Fest zu weit mehr als einer Veranstaltungsreihe. Es macht es zu einem Fest der gesamten Stadtgesellschaft. Das vollständige Programm gibt es ab Anfang August unter vznb.de/4-Tore-Fest.

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1: Ja, und da ist er gerade vom Kirschenpflücken zurück. Aus dem Garten. Und wieder eine Stunde da für Studio 92. Der Retro-Disco-Show. Was habe ich heute vor zu spielen? Musik von In Deep. Norma Jean Martinet. Die Twins mit dabei. Dann die Liebessensation von Madonna. Night Moves. Pierrot's Gang. Die neue von Nena. Bello is Sam. Auch eine neue von Howard Jones. Und mit den anderen warte ich erstmal noch. Auf jeden Fall wünsche ich eine Stunde wieder gute Unterhaltung. Und wir beginnen heute mit den Nächten in Arabien. Und die kommen von Myro.

Ja, bis zum bitteren Ende. Belly Dancer im Remix von Andrew Actum. Ihr müsst euch noch ein wenig für das frische Material, was dann von den Twins kommt, gedulden. Deshalb erstmal noch dieser Remix. Und wir machen weiter mit Madonna und der aktuellen Scheibe.

Das ist der Sound von In Deep. Und hier mal ihre 84er. The record keeps spinning. Und das alles bei Studio 92.

Musik von Indeep. Und wir kommen zu einer Nummer. Da muss ich immer wieder staunen, dass die schon 45 Jahre alt ist. Ja, da müssen wir erstmal warten, bis die Plattenspieler dann bereinigt sind. Die Rede ist von Night Moves und dem Trance Dance. Aus 1981.

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Night Moves waren das und wir stehen jetzt auf für was Neues von Howard Jones. Und das alles mitgebracht zum Studio 92.

Na siehste, alles ist gut, die neue Scheibe von und mit Nena. Willkommen zu Norma Jean Martinet, der Amerikanerin, die ihr Lebensmittelpunkt mittlerweile nach London und gar nicht so weit weg nach Berlin verlegt.

Das ist ja noch ein bisschen Clubmusik. Und mal schauen, vielleicht sehen wir diesen und hören Herrn mal irgendwann in Berlin. Mario Moretti.

für die Sendung verantwortlich war Frank Schwiebert. Und wir hören uns in 14 Tagen wieder. Und zum Schluss habe ich hier noch schnell mal zwei Titel.

0: verantwortlich für die nun folgende Sendung ist Margitta Beisheim.
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4: Isolde Heine. Wenn ein Sandmann baden geht. Sandmann zu werden ist ein echter Traumberuf. Das schafft nicht jeder Wichtelmann. Und wenn einer wie der Sandmann Ludwig mehr als 7 mal 7 Jahre ohne Fehler seinen Nachtdienst verrichtet hat, dann darf er mit Recht darauf stolz sein. Noch ein paar Monate, dann wird er sein 50-jähriges Sandmann-Jubiläum feiern und als Anerkennung sogar die goldene Sanduhr bekommen. Darauf freut sich Ludwig sehr. Aber an diesem heißen Sommernachmittag denkt Sandmann Ludwig nicht daran. Er hat den Dienst mit seinem Kollegen Klaus getauscht, weil der unbedingt die Berge sehen wollte. Eigentlich ist Ludwig nämlich für Bayern zuständig. Doch ein paar Wochen am Meer, das ist für ihn auch mal ganz schön. Nur mit den Schlafengehenszeiten kommt er hier nicht zurecht. Die Kinder sind einfach nicht vom Strand wegzukriegen. Immer haben sie neue Ausreden, um das Zubettgehen hinauszuschieben. Vom langen Warten ist Sandmann Ludwig müde geworden. Ihm ist auch zu warm in seinem Kapuzenmantel. Deshalb beschließt er, sich im Meer abzukühlen. Er zieht seine Kleider aus, legt sie sorgsam zusammen und versteckt sie im Strandhafer. Damit der Wind sie nicht wegweht, legt er obendrauf das Säckchen mit dem Traumsand. Wäre nicht sein langer grauer Bart gewesen, jeder am Strand hätte ihn für einen ganz normalen Jungen gehalten, denn Sandmännchen sind ja nicht groß. Sandmann Ludwig macht es einen Riesenspaß, wenn das Wasser in Wellen ankommt und seine Füße kitzelt. Ist das ein tolles Gefühl? Nach und nach wagt er sich weiter hinein, so weit, bis sein langer Bart klitschnass ist und er nicht mehr gehen kann. Als Bergsandmann hat er zwar klettern gelernt, aber nicht schwimmen. So lässt er sich einfach von den Wellen davontragen und achtet überhaupt nicht darauf, wie weit er sich vom Ufer entfernt. Erst als die Sonne untergeht, merkt er, wie spät es ist. Er versucht, schnell ans Ufer zu kommen, aber so einfach ist das nicht. Immer wieder werfen ihn die Wellen zurück ins Meer. Als er es endlich geschafft hat, ist er ganz erschöpft. Inzwischen ist es dunkel geworden. Wo habe ich denn nur meine Sachen hingelegt? Denkt Sandmann Ludwig. Der Strand sieht ja jetzt ganz anders aus. Nackt und frierend läuft er umher und sucht seine Kleider und das Säckchen mit dem Traumsand. »Weißt du nicht, wo ich meine Sachen hingelegt habe?« fragt er die Möwe Clara. Sie weiß es nicht, aber sie verspricht, den Nachtvogel zu suchen. Der kann nachts so gut sehen wie sie am Tage. Sandmann Ludwig bibbert inzwischen vor Kälte. »Die Kinder werden heute nicht einschlafen können«, denkt er verzweifelt. »Ich habe zum ersten Mal meinen Dienst versäumt, und wenn das rauskommt, kriege ich bestimmt keine goldene Sanduhr.« Er hat ein ganz schlechtes Gewissen. Endlich kommt der Nachtvogel. Sandmann Ludwig nimmt den seinen ganzen Mut zusammen und erzählt ihm, was passiert ist. »Hilf mir, damit die Kinder endlich zu ihrem Traumsand kommen und einschlafen können«, bittet er. Der Nachtvogel ist gerne dazu bereit. Nicht einmal eine Gegenleistung fordert er. Gemeinsam suchen sie mehr als eine Stunde lang. Dann endlich entdeckt der Nachtvogel das Kleiderbündel des Sandmanns. Aber welch ein Schreck! Das Säckchen mit dem Traumsand ist fast leer. Kinder hatten es entdeckt und damit Sandkuchen gebacken, weil es so schöner weißer Sand war. »Auch das noch«, stöhnt Sandmann Ludwig, »wäre ich doch nur in meinen Bergen geblieben.« Da hat der Nachtvogel eine Idee. Er hilft dem Sandmann mit seinem Schnabel, den Sand wieder in das Säckchen zu füllen. Das ist gar nicht so einfach, denn er kann nicht richtig unterscheiden, welcher Sand nun der echte Traumsand ist oder der andere. Und so kommt es, dass in dieser Nacht viele Kinder erst sehr spät einschlafen, obwohl der Nachtvogel dem Sandmann noch hilft, den Traumsand zu verteilen. Und viele Kinder schlafen in dieser Nacht ungewöhnlich unruhig und wälzen sich von einer Seite auf die andere. Am anderen Morgen sehen die Muttis, dass in den Betten Sand ist. »Das kommt davon, dass ihr euch abends nicht richtig gewaschen habt«, schimpfen sie. »Wir haben uns gewaschen«, verteidigen sich die Kinder, »ganz gründlich sogar.« Sandmann Ludwig hat ein ziemlich schlechtes Gewissen, als er das hört, denn nur er und der Nachtvogel wissen, weshalb das so ist. »Ich muss neuen Traumsand holen«, sagt der Sandmann zum Nachtvogel. Deshalb bittet er die Möwe Clara, ihn zur Traumsandinsel zu fliegen. Sie schaffen die lange Strecke bis dorthin an einem halben Tag. Auf der Traumsandinsel nimmt Sandmann Ludwig den besten Sand, den er kriegen kann, den mit den allerschönsten Träumen. Dann fliegen sie wieder zurück. Und von da an klappt es mit dem Schlafengehen besser. Ich wünsche euch eine gute Nacht, liebe Kinder. Eure Oma Ullala.

0: Guck mal, ein kleiner Vogel sitzt hier ganz allein unterm... Oh, er zittert ja.
1: Der ist vielleicht aus dem Nest gefallen.
0: Du hast bestimmt Hunger, mein Kleiner. Ich habe noch ein paar Kekse von zu Hause. Die gebe ich dir. Hol mal die Kekse aus meiner Tasche, ja?
1: Da sind keine.
2: Kalle?
3: Was? Es waren doch nur zwei und sie fielen fast aus deiner Tasse raus. Und da habe ich gesagt, kommt her, ihr armen kleinen Kekse. Ich bewahre euch so lange in meinem Mund auf und da...
2: Oh, Kalle!
3: Na gut, ihr wisst. Wartet, ich zauber mal eben die kleine Amsel in ihr Nest zurück. So, kleine Amsel.

0: Fledermausnacht in Kratzeburg. Wenn die Dämmerung einsetzt, werden sie aktiv. Fledermäuse, die geheimnisvollen Jäger der Nacht. Wer mehr über die faszinierenden Tiere erfahren möchte, ist am Freitag, dem 31. Juli bei der 20. Kratzeburger Fledermausnacht genau richtig. Von 17 bis 23 Uhr laden das Nationalparkamt Müritz und die Gemeinde Kratzeburg auf das Gelände des Flatterhus ein. Auf große und kleine Naturfreunde wartet ein abwechslungsreiches Programm mit Infoständen, Mitmachaktionen, Musik, Kinderschminken, einem Fledermausquiz und einer Dokumentation über die nachtaktiven Säugetiere. Passend zum World Ranger Day gibt es außerdem spannende Einblicke in die Arbeit der Rangerinnen und Ranger im Müritz Nationalpark. Höhepunkt des Abends ist ab 20.15 Uhr eine geführte Exkursion in ein Fledermausrevier. Mit speziellen Fledermausdetektoren können die Tiere in ihrer natürlichen Umgebung beobachtet oder besser gesagt gehört werden. Im Anschluss gibt es sogar die Möglichkeit, Fledermäuse aus nächster Nähe zu erleben. Der Eintritt ist frei, eine Anmeldung ist nicht erforderlich. Die Rangerinnen und Ranger freuen sich jedoch über eine kleine Spende.
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4: Vom eingebildeten Monat März von Elke Bräunling. Endlich war es März. Lang ersehnt hatten die Menschen diesen ersten Frühlingsmonat, der ihre Herzen mit duftig süßer Frühlingsluft und wärmenden Sonnenstrahlen erfreute. Und auch der März selbst war hoch erfreut. »März ist toll«, hörte er ein Kind rufen. »Er hat den Winter verjagt und wir können endlich wieder draußen spielen.« »Ja«, sagte eine Frau, »März ist ein wundervoller Monat. Wie sehr liebe ich die duftigen Frühlingsblumen, die er uns mitbringt. Und ich mag den lauen Wind, den er uns ins Land hereinschickt. Zusammen mit der Sonne zaubert er Farbe in unsere winterbleichen Gesichter«, ergänzte eine andere Frau. »Wie neugeboren fühle ich mich an diesen herrlichen Märztagen.« »Ich bin voller Arbeitsdrang«, freute sich ein Mann. »Es macht Spaß, den Spaten in die Erde zu tauchen und die Beete im Garten umzugraben.« »Und ich habe endlich wieder Freude am Joggen und Biken«, ergänzte ein anderer Mann. »Und ich? Ja, und ich? Ach was, und ich erst?« Die Stimmen der Menschen überschlugen sich fast. So vieles hatten sie zum Erzählen und zum Freuen. Und wie ihre Gesichter strahlten vor Lebensluft und Zufriedenheit. »Der März ist mir der liebste Monat im Jahr«, rief da jemand so laut, dass es alle Umstehenden hören konnten. »Er bringt uns neues Leben zurück.« Ein vielstimmiges »Ja« erschallte und der März, der zufrieden auf einer schönen Wetterwolke lümmelte, ließ diese Worte mit seinen Frühlingswinden weit übers Land tragen, damit es alle hörten. Dann zwinkerte er seinen Monatskollegen stolz zu und prahlte. »Habe ich es nicht schon immer gesagt? Mich mögen alle am meisten. Ich bin ein Neuanfang, der den Menschen das Leben zurückbringt und die Freude. Hört ihr?« Die anderen Monate hörten das Prahlen ihres eitlen Kollegen und wie in jedem Jahr aufs Neue ärgerten sie sich über diesen eingebildeten Kerl. Wütend warf jeder von ihnen ein paar Monatswettergaben in einen großen Wettertopf. Hitze und Gewitter von den Sommer, Wind und Nebel von den Herbst und Kälte, Hagel, Schnee von den Wintermonaten. Diesen Topf überreichten sie dem April, den sie damit zum März, diesem Angeber, hinaufschickten. Aber bis der April mit seiner schweren Last auf der Erde ankam, war der März längst weitergezogen und saß hochzufrieden wieder im Kreis seiner Kollegen. Dort beobachtete er mit einem wohlgefälligen Grinsen das verrückte Treiben, das der April mit all den Wettergaben seiner Kollegen auf der Erde veranstaltete. Sonnenschein, Hagelsturm, Regenschauer, Sturmgebraus und Schnee. Und das oft genug an einem einzigen Tag. Kein Wunder, dass die Menschen den April nicht besonders leiden mögen. Ein verrückter Narr ist er, der nicht weiß, was er will, sagte er hochnäsig und grinste den anderen Monaten, denen dazu keine Antwort mehr einfiel, mit abfälliger Miene zu.

0: Verantwortlich für die Sendung war Magitta Beisheim.
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mal alle kurz zu. Ich muss da was loswerden. Okay, könnt ihr mich hören? Okay, let's go.

0: Neubrandenburg im Blick der Menschen. Stadt lädt zur großen Markenumfrage ein. Wie wird Neubrandenburg heute wahrgenommen? Was macht die Stadt besonders? Wo liegen ihre größten Stärken? Und welche Themen sollten künftig stärker in den Fokus rücken? Antworten auf diese Fragen sucht die Vier-Tore-Stadt jetzt gemeinsam mit den Menschen, die Neubrandenburg am besten kennen. Ihren Bürgerinnen und Bürgern, Berufspendlerinnen und Berufspendlern sowie Gästen. Mit einer rund 15-minütigen Online-Befragung startet nun die nächste Phase des Stadtmarketing-Prozesses. Ziel ist es, ein möglichst umfassendes Bild davon zu erhalten, wie Neubrandenburg wahrgenommen wird und welche Eigenschaften Menschen mit der Stadt verbinden. Die Ergebnisse sollen dabei helfen, ein gemeinsames Bild von Neubrandenburg zu entwickeln. Sie fließen in die künftige Ausrichtung des Stadtmarketings ein und bilden die Grundlage für die Frage, wofür die Vier-Tore-Stadt künftig stehen und wie sie sich nach außen präsentieren möchte. Ziel ist es, Neubrandenburg mit einem authentischen Profil klarer zu positionieren, seine Stärken sichtbarer zu machen und die Attraktivität der Vier-Tore-Stadt nach innen und außen weiter zu stärken. Die Teilnahme ist bis 30. September möglich und erfolgt vollständig anonym. Es werden keine personenbezogenen Daten gespeichert. Die Auswertung erfolgt ausschließlich in zusammengefasster Form und entspricht den Vorgaben der DSGVO. Die Stadt lädt alle Interessierten herzlich ein, sich an der Befragung zu beteiligen und die Zukunft der Stadtmarke aktiv mitzugestalten. Die Umfrage finden Sie unter vznb.de/umfrage.
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Das Vier-Tore-Fest Neubrandenburg. Vom 28. bis 30. August wird Neubrandenburg wieder zur Bühne für eines der größten Stadtfeste Mecklenburg-Vorpommerns. 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An allen vier Toren und in der Neubrandenburger Innenstadt erwartet Besucherinnen und Besucher ein abwechslungsreiches und kostenloses Programm. Ob Konzerte, Lesungen, Tanz, Mitmachaktionen, Sport, Familienangebote oder kulinarische Entdeckungen. 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Dieses Miteinander macht das Vier-Tore-Fest zu weit mehr als einer Veranstaltungsreihe. Es macht es zu einem Fest der gesamten Stadtgesellschaft. 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

0: nachfolgende Sendung an diesem Samstag verantwortlich ist Kier Günther.
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So, das haben wir wieder am Samstagabend. Das ist die Saturday Night Disco. Bei Mediatop in Neubrandenburg. Hier direkt in der Nähe des Marktplatzes. Einen wunderschönen, ganz besonders tollen Abend. Hier am und im letzten, wie sagt man es am besten, Märzwochenende des Jahres 2026. Das ist Private Dancer. Jeden Samstag von 22 bis 0 Uhr. Zur besten Fertigmach- oder schon Disco-Zeit. Je nachdem, welcher Altersgruppe ihr entspricht. So, jetzt sozusagen im neuen Format zur neuen Sendezeit vielmehr. Fast 2 Jahre Private Dancer bei Mediatop Radio. Und unser berühmter Untertitel ist ja The Art of the Disco Mix. Und vor langer, langer Zeit habe ich schon mal erklärt, was das genau beinhaltet. Und wir kehren sozusagen mal wieder zu unseren Wurzeln zurück. Viele tolle Disco-Produktionen sind hier gelaufen. Und als Grundlage für jedwige DJ-Kultur heutzutage gilt der in den 70er Jahren gestartete, in den 80ern perfektionierte Disco-Mix. Zu der Zeit noch ausschließlich mit Vinyl. Maximal dann editiert mit diversen technischen Geräten. Aber das ist nur moderates Beiwerk. Jetzt sollen die Mixer sprechen. Und an der Stelle sei schon mal die Qualität ein wenig, ich will nicht sagen entschuldigt, aber verzweifelt bitte nicht daran, dass euer Radiogerät oder euer Empfangsgerät vielleicht ein technisches Problem hat. Nein, das sind Originalaufnahmen aus den entsprechenden Jahren. Das erste Jahr ist das Jahr 1984. Wir starten rein in den ganz großen Disco-Mix aus New York City. Ein Club namens Funhouse hat seinerzeit John Jellybean Benitez aufgezeichnet. Ja, und der hat einfach auch mal gemixt, was er so finden konnte an Vinyls. Und der hat's einfach drauf. Also, die erste Stunde heute hier bei Private Dancer. Lasst es euch gut gehen. Der Frühling kommt, ganz gewiss. Ab in den Mix. Und let's go, Disco.

0: Die erste Stunde. Zackig war sie wieder vorbei. Private Dancer. Und wir befinden uns schon in der letzten Stunde des Tages. Kurz nach 23 Uhr. Wir kehren zurück. Und wir haben an dieser Stelle und auch an den zukünftigen Plätzen unserer Sendung ganz, ganz, ganz viel schönes Material gefunden. Also Gründe, die dafür taugen, ja, kann man so sagen, die dafür taugen, warum es genau diese Sendung gibt und mittlerweile über den Globus verteilt Milliarden von anderen ähnlichen Formaten. Um es ein bisschen poetisch nochmal anzumerken. Wir holen die Schönheit des Disco-Mixes zurück in das lineare Radio und gerne auch auf den jeweiligen digitalen Weg. Also bitte sehr, hört uns da, wo ihr möchtet. Und ich wünsche jedem, dass er sein Leben einfach so genießt, wie es für ihn perfekt ist. Für eine bunte Welt ist auch diese Radiosendung zu haben. Und aus diesem Grund jetzt in der zweiten Stunde hier Shep Pettibone, der Master der Regler der 80er Jahre. Und das ist ein Mitschnitt seiner Radiosendung Master Mix von Kiss FM aus New York aus dem Jahr 1983. Also dann, wie sagte man früher so schön, ab dafür. Ich wiederhole es nochmal gern. Let's go Disco. Und los geht's.
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Dieser Abend ist noch bei langem nicht vorbei und Private Dancer schon mal gar nicht. Das geht ja jede Woche weiter. Und dass ihr uns so toll gewogen seid, erst recht nicht. Davon gehen wir mal alle ganz elegant aus. Und nichtsdestotrotz war es dann auch schon für diesen Samstag wieder die geballte Ladung. 2 Stunden Disco-Mix at the best. It's not over. Ja, besser kann man es nicht formulieren. Shep Pettibone, Funky House Disco aus dem Jahr 83. Private Dancer entlässt euch wieder mal wohlwollend in diese kommende Nacht. Wir freuen uns auf Neues in 2 Wochen. Bis dahin genießt eure gemeinsame Zeit. Und die mit 9 Leuten für die Sendung verantwortlich war, herzensgerne Kiel Günther. Und das war Mediatop Neubrandenburg. Gute Nacht.

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